0: Ereignisse. Also das ist, denke ich, das größere Risiko momentan, dass es kleinere lokale Ereignisse gibt, die dann die Rettungsarbeiten stören.
1: Großeinsatz an einer Schule im brandenburgischen Gosen-Neu-Zittau. Dort sind zwei Menschen getötet worden. Laut Märkischer Allgemeinen starben eine 18-jährige Schülerin und ein 30-jähriger Mann. Ein 19-Jähriger wurde festgenommen. Er soll der Ex-Freund der Schülerin sein. Nach der Sonnenfinsternis über Deutschland gibt's das nächste Himmelsspektakel. Am frühen Morgen steht eine partielle Mondfinsternis an. Dabei schiebt sich die Erde zwischen Mond und Sonne. Der Mond wird verdunkelt und wirkt auch etwas rötlich. Der Höhepunkt ist gegen 6. Sowohl die Bayern als auch der BVB treffen in der neuen Champions-League-Saison auf Arsenal London. Die Briten schaffen es zuletzt bis ins Finale. Auch Leipzig trifft in der Ligaphase mit Man City und Real Madrid auf absolute Top-Teams. Stuttgart spielt unter anderem gegen Atletico Madrid.
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3: Mit KI-Support. Wolkig ist es jetzt in der Nacht und es kann auch mal regnen oder ein Gewitter aufziehen, vor allem im Südwesten. Morgen tagsüber wird das dann verbreitet wechselhaft mit Schauern und Gewittern. Im Süden teils heftig, zwischendurch kommt aber auch mal die Sonne raus. Maximal werden es 22 bis 29 Grad. Am Samstag dann mehr Wolken und später gebietsweise Regen, dazu bis zu 27 Grad.
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3: Im Studio Cornelius Dreger. Schwarz-Rot will in Sachen Reformen Tempo machen. Nach der Klausurtagung der Bundesregierung sitzen die Fraktionen von Union und SPD jetzt 2 Tage lang zusammen. Sie wollen den weiteren Fahrplan abstecken, wie die Reformen, etwa Rente oder Steuer, umgesetzt werden. Die Politikwissenschaftlerin Ursula Münch sagt im Ersten, dass wir diese Aufbruchssignale schon öfter gehört haben. Aber
4: dieses Mal könnte es wirklich klappen, weil man im Grunde ja auch eine Besonderheit hat. Man hat zum einen diese Landtagswahlen vor sich, aber zum anderen bekommt man endlich ein bisschen Rückendeckung durch die Wirtschaftsdaten. Und ich hatte den Eindruck, dass das ja vielleicht geradezu beflügelt hat.
3: Die EU macht beim Jugendschutz auf Facebook und Instagram Druck auf Meta. Nach dem Vergleich mit mehr als 30 US-Bundesstaaten fordert Brüssel ähnliche Maßnahmen auch in Europa. Minderjährige müssten hier genauso geschützt werden wie in den USA. Dort begrenzt Meta künftig unter anderem die tägliche Nutzungszeit und führt nächtliche Zugangssperren ein. In Europa droht dem Konzern ein hohes Bußgeld, wenn er nicht auch hier etwas ändert. Nach der verheerenden Sturzflut in Nepal werden auch mehrere Deutsche vermisst. Mindestens 8 sind es, so die nepalesische Tourismusbehörde. Durch die Fluten kamen bislang fast 400 Menschen ums Leben. Mehr als 1000 werden vermisst, darunter viele Touristen. In Französisch-Guayana ist ein neuer Wettersatellit ins All gestartet. Er soll dabei helfen, in Europa künftig schwere Unwetter früher zu erkennen. Außerdem hilft er bei der Beobachtung von Waldbränden. Dafür macht der Satellit Bilder aus 36.000 Kilometern Höhe. Der Spielplan für die neue Fußball-Champions-League-Saison steht und die deutschen Teams haben einige dicke Brocken zugelost bekommen. Sowohl die Bayern als auch Dortmund treffen in der Ligaphase auf Vorjahresfinalist Arsenal London. Außerdem hat der BVB auch eine weite Reise zum aserbaidschanischen Debütanten Sabah FK vor sich. RB Leipzig hat mit Man City und Real Madrid 2 absolute Top-Teams vor der Brust. Stuttgart trifft unter anderem auf Atletico Madrid und Galatasaray.
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5: Mit KI-Support. Wolkig ist es jetzt in der Nacht und es kann auch mal regnen oder ein Gewitter aufziehen, vor allem im Südwesten. Morgen tagsüber wird das dann verbreitet wechselhaft mit Schauern und Gewittern. Im Süden teils heftig, zwischendurch kommt aber auch mal die Sonne raus. Maximal werden es 22 bis 29 Grad. Am Samstag dann mehr Wolken und später gebietsweise Regen, dazu bis zu 27 Grad.
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2: Im Studio Cornelius Dreger. Schönen guten Morgen. Union und SPD wollen den weiteren Reformfahrplan abklären. Bei der zweitägigen Klausur der Koalitionsfraktionen geht es unter anderem um die Rente. Da will die SPD das Rentenpaket entschärfen, etwa mit Blick auf das geplante Aus der Rente mit 63. Bei der Einkommenssteuer will die Union mehr Entlastung. SPD-Fraktionschef Matthias Miersch sieht in dem Treffen auch die Möglichkeit für eine Zwischenbilanz.
3: Was lief gut im vergangenen Jahr? Wo müssen wir noch besser werden, auch gerade in der Zusammenarbeit untereinander, damit wir dann die kommenden Monate die Dinge beschließen können im Parlament, sodass Bürgerinnen und Bürger, sodass Unternehmen alle das auch spüren, dass wir die Zukunftsfähigkeit Deutschlands organisieren und Deutschland tatsächlich auch voranbringen.
2: Gibt es auch in Europa künftig einen besseren Jugendschutz bei Facebook und Instagram? Meta hat sich in den USA unter anderem zu Zeitbeschränkungen und Nachtsperren für Jugendliche verpflichtet. Die EU-Kommission will das jetzt auch für Europa und droht andernfalls mit hohen Strafen. Die Rettungskräfte suchen nach der heftigen Flutwelle in Nepal weiter fieberhaft nach Überlebenden. Über 1000 Menschen werden noch vermisst, darunter auch einige Deutsche. Experten gehen davon aus, dass ein Gletscherabbruch in einen Fluss das Unglück ausgelöst hat. Solche großen Katastrophen sind selten, sagte der Geomorphologe Jens Turowski bei NTV.
4: Jetzt in dem Gebiet selbst, es ist Monsunzeit, die Böden sind gesättigt, da ist sehr viel Wasser im Untergrund. Man sieht da viele Schlammlawinen, kleinere Ereignisse. Also das ist, denke ich, das größere Risiko momentan, dass es kleinere lokale Ereignisse gibt, die dann die Rettungsarbeiten stören.
2: Nach der Sonnenfinsternis über Deutschland gibt's das nächste Himmelsspektakel. Am frühen Morgen steht eine partielle Mondfinsternis an. Dabei schiebt sich die Erde zwischen Mond und Sonne. Der Mond wird verdunkelt und wirkt auch etwas rötlich. Der Höhepunkt ist gegen 6. Der SC Freiburg spielt auch diese Saison international. Auch im Quali-Rückspiel für die Conference League schlugen die Freiburger Motherwell aus Schottland deutlich. Endstand 4:1. Im Hinspiel hatte der SC die Tür in die Ligaphase mit einem 3:1 bereits weit aufgestoßen.
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5: Mit KI-Support. Wolkig ist es jetzt in der Nacht und es kann auch mal regnen oder ein Gewitter aufziehen, vor allem im Südwesten. Morgen tagsüber wird das dann verbreitet wechselhaft mit Schauern und Gewittern. Im Süden teils heftig, zwischendurch kommt aber auch mal die Sonne raus. Maximal werden es 22 bis 29 Grad. Am Samstag dann mehr Wolken und später gebietsweise Regen, dazu bis zu 27 Grad.
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2: Im Studio Cornelius Dreger. Schönen guten Morgen. Nach der verheerenden Sturzflut im Himalaya drohen neue Überschwemmungen. Der See, der sich gebildet hat, könnte durch anhaltenden Regen in den kommenden Tagen über die Ufer treten, warnt China. Unterdessen läuft die internationale Hilfe an. Thomas Mayer von der Hilfsorganisation Humedica sagte im ZDF.
3: Das ist momentan die Polizei und das Militär. Das in den oberen Gebieten, in der Grenze zu Tibet, geht nur Helikopter einfliegen. Von dem her arbeiten die Hilfsorganisationen momentan noch in der Vorbereitung und versuchen, in die Gebiete vorzudringen. Aber wir sind noch nicht da.
2: Mehr als 1400 Menschen werden noch vermisst. Die EU macht beim Jugendschutz auf Facebook und Instagram Druck auf Meta. Nach dem Vergleich mit mehr als 30 US-Bundesstaaten fordert Brüssel ähnliche Maßnahmen auch in Europa. Minderjährige müssten hier genauso geschützt werden wie in den USA. Dort begrenzt Meta künftig unter anderem die tägliche Nutzungszeit und führt nächtliche Zugangssperren ein. In Europa droht dem Konzern ein hohes Bußgeld, wenn er nicht auch hier etwas ändert. Frühaufsteher können das nächste Highlight am Himmel beobachten. Nach der Sonnenfinsternis zuletzt steht jetzt eine partielle Mondfinsternis in den Startlöchern. Dabei wird der Mond von der Erde verdunkelt und wirkt leicht rötlich. In Deutschland wird der Höhepunkt gegen kurz nach 6 erreicht. In Französisch-Guayana ist ein neuer Wettersatellit ins All gestartet. Er soll dabei helfen, in Europa künftig schwere Unwetter früher zu erkennen. Außerdem hilft er bei der Beobachtung von Waldbränden. Dafür macht der Satellit Bilder aus 36.000 Kilometern Höhe. Der Spielplan für die neue Fußball-Champions-League-Saison steht und die deutschen Teams haben einige dicke Brocken zugelost bekommen. Sowohl die Bayern als auch Dortmund treffen in der Ligaphase auf Vorjahresfinalist Arsenal London. Außerdem hat der BVB auch eine weite Reise zum aserbaidschanischen Debütanten Sabah FK vor sich. RB Leipzig hat mit Man City und Real Madrid zwei absolute Top-Teams vor der Brust. Stuttgart trifft unter anderem auf Atletico Madrid und Galatasaray.
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4: Mit KI-Support. Viele Wolken gibt es heute Morgen. Ab dem Vormittag geht das erstmal mit Schauern los und später sind dann auch Gewitter dabei, vor allem Richtung Südwesten und in der Mitte. Die Höchstwerte liegen heute zwischen 22 und 29 Grad. Im Südosten sind sogar 32 Grad drin. Morgen dann deutlich grauer, öfter Regen und maximal 27 Grad.
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2: In Wittenberge in Brandenburg ist Miriam am Start und die sagt, alles ruhig zum Freitagmorgen und ziemlich freundlich und warm, sind jetzt schon 17 Grad. Doch, heute wird's aber wechselhaft mit vielen Wolken, Regen, Schauern, Gewittern. Örtlich geht's auch kräftig zu. 20 bis 34 Grad sind drin, am wärmsten wird's in Bayern. Samstag kühler mit 19 bis 27 Grad. Auch morgen gibt es ein paar Schauer und Gewitter. Sonntag im Süden und Osten mehr Sonne, im Norden und Westen dagegen Schauer und Wind. Und die Temperaturen, die liegen dann bei 29 Grad.
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3: Ich bin Fabian Schaffer, guten Morgen. Wer früh aufstehen muss oder musste, wird heute besonders belohnt. Seit etwa 4.30 Uhr ist eine partielle Mondfinsternis am Himmel zu sehen. Seitdem sind mehr als 90% des Mondes verdunkelt, weil er im Kernschatten der Erde steht. Das Phänomen endet erst gegen 8 Uhr, wenn wir wegen der aufgegangenen Sonne nichts mehr davon mitbekommen. Vor 2 Wochen hatte es schon eine partielle Sonnenfinsternis gegeben. Er soll Warnungen vor Stürmen und Sturzfluten verbessern und bei der Überwachung aktiver Waldbrände helfen. Dafür ist ein neuer europäischer Wettersatellit ins All gestartet. An Bord einer Ariane 6-Rakete hob der Satellit

0: am späten Abend vom Europäischen Weltraumbahnhof in Kourou in Französisch-Guyana ab. Der Absturz einer Germanwings-Maschine in den Alpen mit 150 Toten ist auch nach mehr als 10 Jahren juristisch noch nicht abgeschlossen. Vor Gericht wird heute in Braunschweig in einem neuen Verfahren um zusätzlichen Schadenersatz gestritten. Mehr von Thomas Bremser.
1: Der Co-Pilot hat die Maschine damals bewusst zum Absturz gebracht. Zu diesem Ergebnis kommen die offiziellen Untersuchungen. Ein Arzt hatte 2 Wochen vorher eine mögliche Psychose festgestellt. Die Lufthansa zahlte den Hinterbliebenen mehrere 10.000 Euro. Einige fordern noch Geld vom Staat. Denn der ist verantwortlich für die flugmedizinischen Untersuchungen der Crew. Die hätte der Co-Pilot gar nicht bestehen dürfen, sagen die Kläger.
0: Der FC Bayern und der VfB Stuttgart eröffnen am Abend in München die 64. Saison der Fußball-Bundesliga. Anstoß ist um 20.30 Uhr. Der amtierende deutsche Meister und Pokalsieger Bayern München geht als Favorit in die neue Spielzeit. Und der SC Freiburg ist souverän in die Ligaphase der Fußball-Conference-League eingezogen. Die Breisgauer gewannen auch das Playoff-Rückspiel gegen den FC Motherwell und zwar mit 4:1.
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3: So, ich habe lange recherchiert, wirklich lange, und ich kann Ihnen sagen, das Wochenende kommt. Es steht quasi schon mit einem gepackten Koffer vor der Tür. Wir müssen es nur noch reinlassen. Ich wünsche einen schönen Freitag. Guten Morgen.

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1: 28. August 1987. Die Pet Shop Boys sind mit It's a Sin seit ganzen 7 Wochen auf Platz 1 der deutschen Singlecharts. Pet Shop Boys Frontmann Neil Tennant wurde streng katholisch erzogen und deshalb muss er auch die katholische Highschool St. Cuthbert besuchen. Er steht mit der Schule und dem kirchlichen System dahinter, aber auf Kriegsfuß. Und das liegt vor allem daran, dass er sich von seinen Lehrern dort ungerecht behandelt fühlt und sich mit ihnen und ihren Werten überhaupt nicht identifizieren kann. In It's a Sin rechnet er aber mit ihnen ab und erzählt, wie oft ihm damals beigebracht wurde, dass so gut wie alles, was er damals getan hat, laut seinen Lehrern eine Sünde gewesen wäre. Es dauert nach der Veröffentlichung des Songs aber nicht lange und seine damaligen Lehrer melden sich wieder bei ihm. Und das nicht mit den nettesten Worten, wie man sich vorstellen kann. It's a Sin wird sowieso generell kontrovers aufgenommen. Manche sind empört, aber die meisten feiern die Nummer. Ist auch ein toller Song, sowohl von der Musik her, aber natürlich auch vom Inhalt. Ausgefeilt und vor allem für Neil Tennant die beste Möglichkeit, mit seiner Vergangenheit abzuschließen.

0: Da wurden sie gerade vom Boss geweckt. Bruce Springsteen mit seinen Glory Days. Hier ist Schwarzwaldradio. Schönen guten Morgen. Und weil das Wochenende vor der Tür steht, gucken wir uns jetzt mal an, was unser schöner Schwarzwald so an Ausflugszielen alles zu bieten hat. Wir haben ein schönes Plätzchen für Sie.
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2: Der Schwarzwald kann nicht nur Kuckucksuhren und Torte. Der kann auch Abenteuer. Der Karlsruher Grat bei Ottenhöfen gehört zu den spektakulärsten Wanderwegen im Nordschwarzwald. Dort läuft man nämlich nicht einfach nur durch den Wald, sondern teilweise auch direkt über schmale Felsen. Fast ein bisschen wie in den Alpen. An manchen Stellen muss man sogar die Hände zur Hilfe nehmen und ein bisschen klettern. Dafür wird man oben mit einem Wahnsinnsblick über die Rheinebene und die Schwarzwaldberge belohnt. Und genau deswegen lieben viele Wanderfans diesen Ort total.
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4: Und da schauen wir nach Varel in Niedersachsen zum Michael. Schönen guten Morgen und der meldet uns entspanntes Wochenendwetter. Es ist sehr, sehr mild mit 17 Grad und es wird noch ein ganzes Stück wärmer heute. Es werden heute bis zu 34 Grad. Das allerdings nur im Südosten Bayern. Da wird es heute am heißesten. Dann haben wir Schauer und Gewitter dabei, zumindest dann am Nachmittag. Und morgen mit 19 bis 27 Grad deutlich kühler. Dazu im Nordwesten Wind und Schauer. Sonntag im Süden und Osten sonnig, im Norden und Westen wieder Schauer und Wind. Und das bei 29 Grad.
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6: Ja, moin, mega Sound heute, mega. Ich feiere das so ab im Auto. Es macht so, so Spaß. Zum Glück habe ich noch ein paar Stunden zu fahren.

0: 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Guten Morgen am Freitag, heute vor 63 Jahren, am 28. August 1963. Da haben rund 250.000 Menschen in Washington vor dem Lincoln Memorial gestanden. Und dann fielen da folgende Worte.
1: I have a dream.
0: Martin Luther King hat seine berühmte I have a dream Rede gehalten. Die war eigentlich völlig anders geplant, aber dazu kommen wir dann später noch. Und es gab auch einen musikalischen Rahmen, denn diese Bürgerrechtsbewegung damals, die hatte natürlich auch ganz viel mit Musik zu tun, mit Musikstars, die es damals schon gab. Und einer war da auch dabei, Bob Dylan. Und den hören wir gleich, wenn es Zeit ist für unseren Zahnputz-Oldie. Und das passiert hier in 7 Minuten.

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2: Ich habe es Ihnen gerade schon versprochen, den Bob Dylan gibt's jetzt mit seinem Mighty Quinn, mit seinem mächtigen Quinn. Und das Lustige an der Geschichte ist, selbst Bob Dylan wusste nicht, wer dieser Quinn eigentlich sein sollte. Hat er irgendwann in einem Interview mal gesagt. Er meinte, er hätte das wahrscheinlich irgendwo in einem Gespräch aufgeschnappt. Also Inhalt unklar, Quinn mysteriös, aber gute Laune garantiert jetzt mit Bob Dylan und Mighty Quinn. Guten Morgen.

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8: Wir winken nach Büdingen in Hessen zum Frank, der uns einen sehr, sehr blauen Himmel meldet. Später kommen allerdings mehr Wolken überall an in Deutschland. Regen, Schauer und Gewitter haben wir alles dabei. Heute bei 20 bis 34 Grad am wärmsten im Osten Bayerns heute. Samstag, also morgen, wird's kühler mit 19 bis 27 Grad. Und im Nordwesten wird's sehr, sehr windig. Ansonsten auch ein paar Schauer und Gewitter dabei morgen. Am Sonntag im Süden und Osten mehr Sonne, im Norden und Westen Schauer und Wind. Und das bei bis zu 29 Grad für den Sonntag.
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9: Ich bin Fabian Schaffer, guten Morgen. Nach dem US-Prozess gegen den Instagram-Mutterkonzern Meta fordern Verbraucherschützer auch für Deutschland strengere Social-Media-Regeln. Schutzmaßnahmen wie Zeitlimits und nächtliche Sperren könnten den Nutzungsdruck von Minderjährigen verringern, sagte die Chefin des Bundesverbands der Verbraucherzentralen POP dem Redaktionsnetzwerk Deutschland. In den USA hatte Meta einen Vergleich geschlossen, der Änderungen beim Jugendschutz beinhaltet. Bauministerin Hubert hält einen Mietendeckel, wie ihn die Linke fordert, für unrealistisch. Der SPD-Politikerin fehlten dafür Mehrheiten und Praktikabilität. Die Linke hatte gestern ein Modell mit Mietenstopp und lokal unterschiedlichen Obergrenzen vorgestellt. Hubert fordert stattdessen faire Marktregeln und mehr Wohnungsangebot, da bezahlbarer Wohnraum fehle. Die Grünen fordern die Bundesregierung angesichts der niedrigen Füllstände der Gasspeicher zum Handeln auf. Die Regierung müsse jetzt einen Gipfel zur Versorgungssicherheit mit Gas machen, sagte Energiepolitiker Kellner. Es sei frustrierend, schon wieder über leere Gasspeicher sprechen zu müssen, aber die Lage sei ernst. Die Füllstände der Gasspeicher liegen bei nur 52%. Endlich rollt auch in der Fußball-Bundesliga wieder der Ball. Heute Abend eröffnet Meister Bayern München mit einem Heimspiel gegen den VfB Stuttgart die 64. Bundesliga-Saison. Der Titelverteidiger gilt auch in der neuen Spielzeit als großer Favorit. Thomas Thonfeld berichtet.
10: Mit 16 Punkten Vorsprung sicherten sich die Bayern in der letzten Saison den Titel. Und die große Frage ist natürlich, kann sie ein Team stoppen und die Liga zumindest ganz oben etwas spannender machen? 14 Auftaktspiele in Serie haben die Münchner nicht verloren bei 12 Siegen. Und einer unter den 75.000 im Stadion wird heute ganz genau hingucken. Jürgen Klopp, der neue Bundestrainer.
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8: Popcorn für alle. Ich schmeiße eine Runde. Und heute geht's um einen Mann, der findet Kinder? Ah, lieber nicht. Verantwortung? Schon gar nicht. Und Gefühle? Am besten ganz weit weg damit. Und plötzlich kommt da ein ziemlich eigenwilliger 12-Jähriger in sein Leben und stellt alles auf den Kopf. Popcorn für alle gibt's hier mit einem großen Filmklassiker und Musik daraus natürlich auch. Und das sind knapp 10 Minuten.

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2: About a Boy. Heute geht's um einen Mann, der sein Leben perfekt im Griff hat. Zumindest so lange niemand von ihm erwartet, dass er sich um irgendjemanden kümmert.
3: Du nutzloser,
4: egoistischer,
3: oberflächlicher Mistkerl.
2: Will Freeman, gespielt von Hugh Grant, ist reich, charmant und überzeugter Single. Sein Lebensmotto könnte lauten, bloß keine Verpflichtungen.
5: Das muss ein Scherz sein. Ich würde sie bei der Taufe fallen lassen und würde alle ihre Geburtstage vergessen bis auf ihren 18. Da würde ich sie betrunken machen und sie aller Wahrscheinlichkeit nach flachlegen.
2: Dann taucht Markus auf. 12 Jahre alt, sozial eher schwierig und mit einer Frisur, die aussieht, als hätte er beim Friseur einfach gesagt, machen Sie irgendwas.
4: Darf ich reinkommen?
5: Nein.
2: Markus sucht einen Freund, will eigentlich nur seine Ruhe.
4: Und im Alter bist du kinderlos und einsam.
5: Das will ich doch hoffen, ja?
2: Blöd nur, ausgerechnet dieser Junge bringt das perfekt organisierte Nichtstun des überzeugten Singles komplett durcheinander.
5: Was willst du von mir, Markus?
4: Mama hat schon wieder eine Krise. Sie hockt zu Hause und heult den ganzen Tag.
5: Ich kann dir nicht behilflich sein bei wichtigen Dingen.
4: Du könntest das versuchen.
2: Und daraus wird eine wunderbar schräge Freundschaft. Denn manchmal braucht ein erwachsener Mann offenbar einen 12-Jährigen, der ihm erklärt, wie das Leben funktioniert.
4: Ich habe eine Ente getötet.
2: Ein kleiner kurioser Fakt. Will lebt von den Tantiemen eines Weihnachtsliedes, das sein Vater geschrieben hat. Er muss also tatsächlich nicht arbeiten und hat deshalb reichlich Zeit, sich Gedanken darüber zu machen, wie er möglichst wenig Verantwortung übernimmt. Und weil in About a Boy auch musikalisch einiges los ist, geht's jetzt zu einem Klassiker, der im Film zu hören ist. All I Have Is to Dream von den Everly Brothers. Dream.

0: Am Wochenende, um genau zu sein, morgen hat ein Heftchen Geburtstag. Das hatten wir alle schon mal in den Händen. Nee, liebe Männer, nicht den Playboy, das meine ich jetzt nicht. Ich meine die Mickey Maus. Mensch, vor 75 Jahren gab es das erste Mickey Maus Heft. Und darüber müssen wir hier bei Schwarzwaldradio natürlich sprechen.
1: Das allererste Mickey Maus Heft hat damals direkt mal Geschichte geschrieben. Es war nämlich die erste Zeitschrift in Deutschland, die komplett in Farbe gedruckt wurde. Verkauft wurde anfangs allerdings nicht mal die Hälfte der Auflage.
2: Und weil die Verkaufszahlen so schlecht waren, wurden die restlichen Exemplare einfach auf Schulhöfen verschenkt. Und das hat ganz offensichtlich was gebracht. Am Anfang kam das Mickey Maus Heft einmal im Monat raus, später dann jede Woche.
1: Die erste Chefredakteurin Erika Fuchs war sehr kreativ beim Übersetzen aus dem Englischen. Von ihr kommen Ausdrücke wie Ächz, Stöhn oder Klirr. Diese Comicsprache wurde später sogar nach ihr benannt, der Erika-Tief.
2: 75 Pfennig hat die erste Ausgabe gekostet. Heute gilt das erste Mickey-Maus-Heft als das wertvollste deutschsprachige Comic-Heft. Sein Wert wird auf bis zu 50.000 Euro geschätzt.
0: Also, falls Sie da noch Mickey-Maus-Hefte auf dem Dachboden haben, nehmen Sie sich das Wochenende Zeit, gucken Sie genau nach. Vielleicht ist da die erste Ausgabe dabei. Könnte sich lohnen. Schala.

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Alle 90er-Kids sind gefragt gleich bei unserem Google-Double hier bei Schwarzwaldradio. Klar, wir haben ja noch 100 Schwarzwaldtaler für Sie, auch am Freitag. Und heute geht's eben in die 90er. Und das Spielchen funktioniert so, dass ich von Google einen Songtext übersetzen lasse ins Deutsche heute. Und Sie sagen mir anhand dieser Übersetzung, um welchen Song es sich dreht. Ist alles ganz leicht. 100 Schwarzwaldtaler gibt's zu gewinnen. Machen wir auch gleich in 8 Minuten.

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2: Google, Dubel. Ist heute ganz kurz unser Google-Dubel und klingt folgendermaßen.
3: Nenn mich Räuber, nenn mich falsch, nenn mich verrückt. Nenn mich Mr. Eitel, nenn mich, wie du willst.
2: So, das war's schon. Also, falls Sie eine Idee haben, was das für ein Song ist, welchen Song habe ich hier übersetzen lassen von Google, dann sagen Sie Bescheid. 0173 104 33 33. Wie immer unsere WhatsApp-Nummer, darüber können wir telefonieren und Sie können auch am allerschnellsten eine Sprachnachricht schicken oder Sie rufen an 0800 504 33 33. Nochmal das Google-Dubel für den Freitag.
3: Nenn mich Räuber, nenn mich falsch, nenn mich verrückt, nenn mich Mr. Eitel, nenn mich, wie du willst.
2: Das ist es. Was ist es?

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8: Bei Frank in Lübz in Mecklenburg-Vorpommern sieht der Freitagmorgen erstaunlich entspannt aus, hat er geschrieben. Und ja, das ist fast überall so. Also wir haben wirklich einen schönen Start ins Wochenende erwischt. Es wird nur leider nicht so bleiben. Es wird wolkiger, es kommt Regen, es kommen Schauer und Gewitter dazu im Laufe des Tages. Im Südosten kann es richtig heftig werden. 20 bis 34 Grad. Da haben wir die höchsten Temperaturen heute im Südosten, in Bayern. Morgen dann deutlich kühler, nur noch 27 Grad. Und am Sonntag, da hat der Osten gute Chancen auf einen trockenen und sonnigen Tag. Im Norden dagegen Schauer und mehr Wind und das bei 29 Grad für den Sonntag.
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9: Ich bin Fabian Schaffer, guten Morgen. Kanzler Merz hat sich in einer TV-Runde einen scharfen verbalen Schlagabtausch mit einer Kinderärztin geliefert. Die Ärztin aus Niedersachsen fragte den Kanzler bei RTL, warum er seinen Amtseid breche und menschenverachtende und zerstörerische Gesetze wie das Sparpaket bei den Gesundheitsausgaben erlasse.
10: Ich bin bereit, die Kritik anzunehmen. Aber uns nun und auch mir persönlich einen vorsätzlichen Bruch meines Amtseides vorzuwerfen, ist schon ziemlich harter Tobak. Dass wir Probleme haben. Und dass wir die lösen müssen. Einverstanden. Aber das geht zu weit.
9: Harsche Kritik bekam Merz auch von einem Vater zu hören, der monierte, die Politik lasse Familien mit Kindern allein. Unionsfraktionsvize Müller will Kohlekraftwerke wieder dauerhaft ans Netz bringen. Der CDU-Politiker sagte der Wirtschaftswoche, Reservekraftwerke, die bisher nur bei Dunkelflauten ohne Wind und Sonne einspringen, sollten wieder ständig laufen. Grund seien die hohen Gaspreise wegen des Iran-Kriegs. So ließen sich Strompreise senken und Gas sparen. Kohle gilt als sehr klimaschädliche Art der Stromerzeugung. Bei der katastrophalen Sturzflut in der Gebirgsregion zwischen Nepal und China sind mehr als 470 Menschen ums Leben gekommen. Das teilten die Behörden mit. Mehr als 1500 wurden gerettet, darunter viele Verletzte. Mehr als 1400 Menschen gelten weiter als vermisst. Wegen der hohen Gefahr neuer Überflutungen haben die Rettungskräfte in Tibet ihre Suche nach Überlebenden vorerst gestoppt. Über Deutschland hat es heute früh eine partielle Mondfinsternis gegeben. Zu sehen war davon wegen dichter Wolken aber praktisch nichts. Das hat der Deutsche Wetterdienst mitgeteilt. Der Mond war um 4.34 Uhr in den Erdschatten eingetreten. Gewitter und Bewölkung versperrten aber fast überall die Sicht. Eine totale Mondfinsternis gibt es dann Ende 2028.
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8: Na, haben wir's oder brauchen sie es nochmal, unser Google-Double? Ach, ich spiel's ihnen nochmal vor, wie immer.
11: Nenn mich Räuber, nenn mich falsch, nenn mich verrückt, nenn mich Mr. Eitel, nenn mich, wie du willst.
8: Na, Welcher Song aus den 90ern könnte es sein? Den 90er-Tipp habe ich Ihnen schon gegeben. Und wenn Sie jetzt eine Idee haben, dann holen Sie sich doch einfach diese 100 Schwarzwaldtaler. Wäre das ein Deal? Ja, ich denke schon. Ne? 0173 104 33 33, WhatsApp-Nummer, Telefonnummer ist auch vorhanden. Das ist die 0800 504 33 33. Ich drücke Ihnen die Daumen. Wir lösen auf nach Cher und Black. Guten Morgen.

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3: Um welchen Song geht es hier?
4: Nenn mich Räuber, nenn mich falsch, nenn mich verrückt. Nenn mich Mr. Eitel, nenn mich, wie du willst.
5: Eva, guten Morgen.
3: Eva, meine Liebe, geht's dir gut?
5: Mir geht's gut, ich bin ein bisschen müde, aber passt schon.
3: Na, dann geht's ja. Ja, mir geht's auch gut. Es ist Wochenende, olé.
5: Olé, genau. Ich muss doch zum Zahnarzt gleich.
3: Ah, oh du, da wollen wir dir den Tag mal ein bisschen versüßen. Was denkst du denn, was es für ein Song war?
5: Ja, Mr. Wayne von Culture Beat.
3: Na, ganz logisch.
5: Ja, das ist so meine Zeit gewesen.
3: Ja, meine auch. Eva, meine Liebe, 100 Schwarzwaldler kriegst du von mir, die schenke ich dir.
5: Und das ist aber lieb, dankeschön.
3: Und ich hoffe, der Zahnarztbesuch wird nicht allzu schlimm.
5: Das hoffe ich auch, Kathi, ganz ehrlich.
3: Ich drücke die Daumen, ganz dolle.
5: Danke.
3: Mach dir ansonsten ein schönes Wochenende, ja?
5: Ich danke dir. Wie funktioniert das mit dem Verschicken? Brauchst du irgendwas von mir? Irgendeine Adresse oder?
3: Na, ich hoffe, du bist als Talersammler registriert.
5: Ich glaube nicht.
3: Na, dann das musst du das mal noch ganz schnell machen.
5: Ja.
3: Oder du machst das dann, wenn du vom Zahnarzt wiederkommst. Und dann sagst du mir einfach Bescheid, registrierst dich auf schwarzwaldradio.com.
5: Okay.
3: Und dann kannst du mit deinen gesammelten Talern natürlich in unserem Prämien-Shop schön einkaufen gehen.
5: Ja, das habe ich schon mal mir angeguckt. Ich hatte nur noch nicht geschafft, mich zu registrieren. Also das werde ich auf jeden Fall nachholen. Soll ich dann einfach noch mal eine WhatsApp schreiben, dass ich das gemacht habe?
3: So machen wir das.
5: Ja, perfekt. Ich danke dir.
3: Eva,
5: freue mich.
3: Schönen Freitag.
5: Ja, das wünsche ich dir auch. Bis bald.
3: Tschüss.
5: Tschüss.

Ich dreh am Rad. Wie immer freitags gibt's natürlich die Retro-Charts to go. Wir gucken mal in ein ganz bestimmtes Jahr. Und welches Jahr das ist, entscheidet immer das Glücksrad um diese Zeit. Also, drehen wir mal. Und da landen wir heute im Jahr 1999. Ach, das ist bestimmt auch ein schönes Jahr. Naja, ich gucke mir mal die Singlecharts an aus dem Jahr 1999, die Singlecharts vom 28. August. Und dann hören Sie das Ergebnis hier bei Schwarzwaldradio in 20 Minuten.

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8: Und da starten wir in ein sommerliches Wochenende. Gut, morgen gibt es mal so einen kleinen Knick, aber eigentlich ist es ganz hübsch. Wir gucken mal nach Sachsen-Anhalt, nach Harzgerode, um genau zu sein. Da ist nämlich der Christian am Start. Und da ist alles freundlich, alles strahlend blau. Aber im Laufe des Tages kommen da mehr Wolken ins Spiel. Dazu gibt es auch Regen, Schauer, Gewitter. Im Südosten wird es am heißesten heute, im Südosten Bayerns zum Beispiel, 34 Grad Höchsttemperatur. Und da kann es natürlich später dann in Sachen Gewitter auch richtig heftig zugehen. Deswegen kühlt es sich dann morgen ab, wenn die Gewitter weg sind. 27 Grad für den Samstag, auch da kann es ein paar Wolken geben, Schauer und Wind, alles dabei. Sonntag im Süden und Osten trocken und sonnig, im Norden und Westen Schauer und Wind. Und das bei 29 Grad für den Sonntag.
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3: 1999 habe ich Ihnen versprochen und 99 kriegen Sie natürlich auch. Und da war in den Charts, in den deutschen Single-Charts am 28. August 1999 so einiges an Sommermusik los. Luna mit dem Mambo Leo. Dann waren natürlich die Venga Boys ganz weit vorn. Christina Aguilera war gerade auf dem aufsteigenden Ast.

0: Eben war das Wemdu Project. Da haben wir alle gezappelt auf der Tanzfläche.
1: Läuft heute noch. Und der hier läuft heute auch immer noch.
0: Lou Bega mit seinem Mambo Number 5 natürlich auch ganz, ganz vorn dabei. Am 28. August 1999. Und dann hatten wir noch jede Menge deutsche Musik. Von Sascha zum Beispiel. Der kam um die Ecke mit I Feel Lonely. Eiffel 65, gut, nicht aus Deutschland, aber Blue auch ganz vorn dabei. Und ich spiele ihm Musik aus Deutschland jetzt von Freundeskreis aus dem Jahr 1999 mit die

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12: Und da schauen wir nach Varel in Niedersachsen zum Michael. Schönen guten Morgen und der meldet uns entspanntes Wochenendwetter. Es ist sehr, sehr mild mit 17 Grad und es wird noch ein ganzes Stück wärmer heute. Es werden heute bis zu 34 Grad. Das allerdings nur im Südosten Bayern. Da wird es heute am heißesten. Dann haben wir Schauer und Gewitter dabei, zumindest dann am Nachmittag. Und morgen mit 19 bis 27 Grad deutlich kühler. Dazu im Nordwesten Wind und Schauer. Sonntag im Süden und Osten sonnig, im Norden und Westen wieder Schauer und Wind. Und das bei 29 Grad.
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13: Ich bin Fabian Schaffer, guten Morgen. Der norwegische König Harald ist im Alter von 89 Jahren gestorben. Das teilte das norwegische Königshaus mit. Damit ist sein Sohn Hakon der neue König von Norwegen. Harald saß mehr als 3 Jahrzehnte auf dem norwegischen Thron. Zuletzt hatte der älteste amtierende Monarch Europas wiederholt mit gesundheitlichen Problemen zu kämpfen. Die Grünen fordern die Bundesregierung angesichts der niedrigen Füllstände der Gasspeicher zum Handeln auf. Die Regierung müsse jetzt einen Gipfel zur Versorgungssicherheit mit Gas machen, sagte Energiepolitiker Kellner. Fiona Reinert berichtet.
14: Die Lage sei ernst, da die Füllstände der Gasspeicher bei nur 52% lägen. Ohne schnelle Lösungen werde der Winter teuer für Industrie und Haushalte. Das Wirtschaftsministerium dagegen betont, dass im kommenden Winter keine Gasmangellage zu erwarten ist.
13: Mehr als 11 Jahre nach dem Absturz einer Germanwings-Maschine in den französischen Alpen beginnt heute in Braunschweig ein neuer Schmerzensgeldprozess. Hinterbliebene fordern jeweils bis zu 110.000 Euro vom Staat. Nach ihrer Überzeugung ist die Flugtauglichkeit des Co-Piloten, der den Absturz mit 150 Toten absichtlich herbeiführte, nicht ausreichend überwacht worden. 200-Meter-Europameister Owen Anser akzeptiert eine 4-jährige Sperre nicht und hat ein Disziplinarverfahren beim deutschen Sportschiedsgericht beantragt. Die Sperre hatte die nationale Anti-Doping-Agentur vorgeschlagen. Sie wirft Anser vor, einen Dopingtest verweigert zu haben. Der bestreitet das.
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12: Ein Kammertheater und AC/DC-Musik. Das klingt jetzt für den ersten Moment ein bisschen komisch, ist aber Realität, beziehungsweise wird Realität. Und da passiert was richtig Geniales im Kammertheater Karlsruhe. Was da los ist, Sie werden es gleich hören nach Status Quo und Michael McDonald.

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1: Es gibt ja ganz wenige Bands, die die Rockmusik so geprägt haben wie AC/DC. Harte Riffs, jede Menge Energie und natürlich Lieder, die bis heute Stadien füllen und die jeder mitsingen kann. Mit Highway to Hell bringt das Kammertheater Karlsruhe jetzt eine Tribute-Show auf die Bühne, die den Sound und die Geschichte der Rocklegenden feiert. Christine Gnahn hat das Ganze inszeniert und mit ihr spreche ich jetzt genau darüber. Christine, AC/DC auf eine Theaterbühne bringen, wie soll denn das funktionieren?
2: Naja, man nimmt eine Coverband und ein paar Schauspieler, lässt sich eine gute Geschichte schreiben und los geht's. Das ist eigentlich ganz einfach. Das Schwierigste ist die Entscheidung, es zu tun, glaube ich.
1: Und ihr macht ja nicht nur quasi eine Coverband, die ihr erst auf die Theaterbühne stellt, sondern ihr habt eine richtige Geschichte drumherum erzählt.
2: Wir haben ziemlich schnell beschlossen, dass wir nicht schon wieder eine Geschichte über eine Band mit Drogenexzessen und Alkohol und Frauen und weiß der Geier was erzählen wollen. Das wiederholt sich ja leider nur allzu oft. Sondern dass wir versuchen wollen, die Musik der Band in eine Geschichte einzubetten. Das ist was, was einen mitnimmt auf eine Reise zurück in seine eigene Jugend. Und jeder, der sich jung geblieben fühlt, fühlt sich, glaube ich, in der Show wohl.
1: Wäre es das auch, was du dir wünschen würdest, wenn die Leute aus dem Theater dann rausgehen nach der Show?
2: Also in allererster Linie wollen wir gut unterhalten. Das ist das A und O und begeistern alles, was Energie, Freude, Inspiration und jetzt sage ich vielleicht was sehr altbackenes Gemeinschaftsgefühl bringt heutzutage in diese Gesellschaft, macht einen jünger und frischer und lebensmutiger und sorry, aber das ist das, was wir brauchen.
1: Highway to Hell, Tribute to AC/DC, feiert am 4. September Premiere im Kammertheater Karlsruhe. Weitere Vorstellungen gibt's noch bis zum 11. Oktober. Alle Infos gibt's unter kammertheater-karlsruhe.de.
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0: Der Kaffee darf heute ruhig ein bisschen stärker sein, schließlich müssen wir den Freitag noch durchhalten. Ich hoffe, Sie haben einen schönen Morgen gehabt bisher. Hier ist Schwarzwaldradio. Ich wünsche Ihnen einen schönen Start ins Wochenende. Musikwünsche gehen bei uns natürlich auch immer an die 0173 104 33 33.
1: Guten Morgen, liebes Schwarzwaldteam. Ich war genau vor 5 Monaten mit meinen Eltern am 28. März in Las Vegas im Sphere bei den Eagles. Und das war einfach nur hammergeil. Und kann ich auch nur jedem empfehlen, einmal, dass, wenn man die Chance hat, die Eagles live zu sehen in Las Vegas, einfach unglaublich. Und deswegen wünsche ich mir von den Eagles Take It Easy und wünsche euch noch einen schönen Tag. Macht's gut.
0: Mit den Eltern einfach mal nach Las Vegas geflogen. Wie geil ist das denn? Hast du gut gemacht. So, und damit du auch nochmal dieses Live-Feeling kriegst, gibt's die Eagles jetzt mit Take It Easy natürlich in der Live-Version. Ja.

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10: Ich muss ja jetzt echt mal eingestehen, dass ich eigentlich die meisten von uns wahrscheinlich die Musik, die ihr hier so spielt in den 80er und 90er Jahren, gar nicht so zu schätzen wussten. 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

0: Schwarzwaldradio hier am Freitag und heute ist so ein Jahrestag, bei dem man sofort diese vier Worte hier im Kopf hat. I have a dream. Was an diesem Tag in Washington passiert ist, warum überhaupt hunderttausende Menschen dort zusammengekommen sind und wie aus einer politischen Demonstration ein ganz historischer Moment geworden ist. Das erzählt uns jetzt unsere Linda.
1: 28. August 1963, Washington D.C. Mehr als 250.000 Menschen kommen zum March on Washington for Jobs and Freedom. Sie wollen gleiche Rechte, ein Ende der Rassentrennung und bessere Chancen für schwarze Amerikaner. Und sie wollen vor allem eins, politischen Druck machen. Denn Präsident John F. Kennedy hat gerade ein Bürgerrechtsgesetz auf den Weg gebracht und die Bürgerrechtsbewegung will, dass der Kongress es auch wirklich durchsetzt. Die Demonstration läuft erstaunlich friedlich ab, obwohl vorher sogar vor Unruhen gewarnt worden ist. Und dann steht Martin Luther King am Lincoln Memorial vor dieser riesigen Menschenmenge. Eigentlich hatte er eine vorbereitete Rede dabei. Aber während des Vortrags entscheidet er sich, seine berühmte I have a dream Passage zu sprechen. Teile davon hatte er schon früher verwendet. An diesem Tag wird aber daraus Geschichte. King spricht von einem Amerika, in dem Menschen nicht nach ihrer Hautfarbe beurteilt werden und in dem Freiheit und Gleichheit wirklich für alle gelten. Die Rede wird landesweit übertragen und macht King endgültig zu einer der bekanntesten Stimmen der amerikanischen Bürgerrechtsbewegung. Und tatsächlich folgt weniger als ein Jahr später ein entscheidender politischer Schritt. Am 2. Juli 1964 unterschreibt Präsident Lyndon B. Johnson den Civil Rights Act. Das Gesetz verbietet unter anderem Rassendiskriminierung in öffentlichen Einrichtungen und am Arbeitsplatz und erleichtert die Durchsetzung des Wahlrechts.
0: Und dieser historische Tag hatte natürlich auch seinen ganz eigenen Soundtrack. Auf der Bühne standen unter anderem Mahalia Jackson, Bob Dylan haben wir vorhin schon gehört und auch Joan Baez war beim Marsch dabei. Die hören wir jetzt mit einem ziemlich passenden Song, wie ich finde, Brothers in Arms.
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1: Und damit hallo und herzlich willkommen zur 1215. Ausgabe der Happy Days mit neuen Hits von gestern. In den nächsten zwei Stunden, da hören wir wieder Titel, die in genau dieser Kalenderwoche im Laufe der letzten rund 40 Jahre in die deutschen Singlecharts eingestiegen sind. Wir hören Titel, die sich nur in den britischen Singlecharts platzieren konnten, sowie Nummer 1 Hits aus aller Herren Länder. Und wer ist heute so alles dabei? Das verrät uns Ted.
2: Hallo, heute hören wir unter anderem neue Hits von Rita Coolidge, Aaron Carter und Tic-Tac-Toe, britische Hits von Imagination, Billy Idol und den Simple Minds und Nummer 1 Hits aus Ungarn, Dänemark und den Niederlanden.
1: Und aus Amerika, da kam die erste Band heute zu uns und wir hörten ihren 9. Hit aus den deutschen Singlecharts. Das war im 90. August des Jahres 1982. Das waren Kool & The Gang. Und von ihnen hörten wir ihren 9. Hit aus den deutschen Charts und der heißt Big Fun, gewissermaßen das Motto für die nächsten zwei Stunden. Tja, und dann geht's weiter mit einem Duo aus England, sie heißen Blancmange. Von ihnen hören wir ihren 4. und letzten Hit. Ein Titel, der 4 Jahre vorher erfolgreich war in der Version der Gruppe ABBA. Dies hier neu im September des Jahres 84 von Blancmange. Der Hit, der heißt The Day Before You Came.

0: Diese Erde hatte zwei Hits in den deutschen Singlecharts. Diese Erde war der erste. Und das war am August des Jahres 1992. Sein Name ist Rick Price. Und sein Hit heißt Not a Day Goes By.
1: Rick Price war 31 Jahre alt. Er stammt aus Bodeshare in Australien. Seine Familie bildete die Band Union Bow, an der Rick mit dem Alter von 9 Jahren teilnahm. Mit 18 begann er als Backgroundsänger und Instrumentalist zu arbeiten. 1991 erschien dann seine Debütsingle als Solist Not a Day Goes By. Der Titel erreichte auch die deutschen Charts und hier Platz 73.

Das war ein Herr aus Husum mit seinem dritten Hit aus den deutschen Singlecharts. Das war ein Neuzugang im September des Jahres 2002. Der alte Hit von der Gruppe mit dem Namen Yazoo. Das war seine Version von Only You. Tja, und er hier war der Zweitplatzierte der dritten Staffel von Deutschland sucht den Superstar. Sein zweiter Hit aus den deutschen Singlecharts. Der war neu im August des Jahres 2006. Hier ist Mike Leon Grosch und der Hit Confessional.

Das war eine Band aus Neuried mit ihrem zweiten Hit aus den deutschen Singlecharts. Neu im August des Jahres 93. Sie heißen Bandit, der Hit Zeit für mich. Tja, und dies hier für diese Band ihr 13. Hit aus den deutschen Singlecharts. Das sind Mr. President, der etwa neu im August des Jahres 99 und heißt Simba Leo.

0: Für diese Band war dies hier ihr 11. Hit in den deutschen Singlecharts. Der war noch im August des Jahres 2004. Das waren Riemann, hier zusammen mit Maya und dem Hit Sunshine Baby.
1: 2003 erschien das dritte Studioalbum der Band Riemann um den irischen Sänger Raymond Garvey, Beautiful Sky. Als dritte Single hieraus wurde der Titel Sunshine Baby ausgekoppelt. Es ist ihre einzige Zusammenarbeit mit Maya. Die heißt Maya Diaz, stammt aus den USA und war 37 Jahre alt. Ihre gemeinsame Single erreichte 2004 Platz 65 der deutschen Charts.

Das war der Titelsong des 13. offiziellen James-Bond-Abenteuers. Neu im August des Jahres 1983, das war Rita Coolidge und All Time High. Und sie hier, sie stammt aus Italien, ehemals Teil von der Gruppe Fun Fun. Dies ihr dritter Solo-Hit bei uns. Neu im August des Jahres 87, hier ist Spanja und Dance, Dance.

Das war eine Formation, die hatte ihren größten Hit in den deutschen Singlecharts im Jahre 1997. Das war für 7 Wochen auf der Nummer 1 der Titel, der da heißt Warum. Wir hatten gerade ihren 10. Hit, der war noch im August des Jahres 2000 und da heißt Ich liebe dich. Tja, wo wir gerade mit französischem Akzent sprechen, dies hier eine Formation aus Frankreich mit ihrem einzigen Hit bei uns. Ein Neuzugang aus dem September des Jahres 2001. Hier sind die Superman Lovers und hier ist der Hit, der da heißt Starlight.

0: Dies eine Information, die hatte zwei Hits in den deutschen Single-Charts. Dies hier war der zweite, ein Neuzugang aus dem August des Jahres 1982. Das waren Barrabás und der Hit The Lion, Don't Kill The Lion.
1: Barrabás ist eine Gruppe aus Spanien. Gegründet wurde sie 1971 vom spanischen Produzenten Fernando Arbex. Für ihr neuntes Studioalbum Bestial schrieb er den Titel The Lion, Don't Kill The Lion. Diese Single konnte nicht mehr die spanischen Charts erreichen, wurde aber ein Erfolg bei uns. In den deutschen Charts erreichte sie 1982 Platz 54.

Ich habe herausgefunden, für diese Dame war dies ihr einziger Hit in Deutschland. Ganz genau, und der Hit war neu im August des Jahres 1995. Das war Dana Dawson und der Hit da heißt Three is Family. Ja, und er hier war Teil von der Carter-Familie, sein Bruder Nick Carter, Teil von den Backstreet Boys. Und dies hier im Original erfolgreich in den Singlecharts in Amerika im Jahre 86 für die Jets, ein Jahr bevor er geboren wurde. Sein erster und größter Hit in Deutschland, 9. September des Jahres 97. Hier ist Aaron Carter und der Hit Crush on You.

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1: Nein,

Dies hier ist die 1215. Ausgabe der Happy Days mit neuen Hits von gestern. Und an dieser Stelle des Programms, da hören wir Top 20 Hits aus dem Vereinten Königreich, die es nie in die deutschen Verkaufscharts gebracht haben. Tja, durchaus heute mit einem Titel, der zugegebenermaßen auch in England nicht die ersten 20 erreichte. Ein Fehler in meiner Datenbank. Aber ein Neuzugang aus dem August des Jahres 81. Das waren The Teardrop Explodes und die Nummer 25 Hit, der da heißt Passionate Friend. Tja, dies hier ist die Gruppe Imagination, für sie ihr zweiter Hit in England und der zweite, der die ersten 20 erreichte. Auch der neue im April 81 ist der Hit In and Out of Love.

0: Das war ihr sechster Hit in der Singleparade in England und der zweite, der die ersten 20 erreichte. Ein Neuzugang aus dem August des Jahres 1982. Das waren die Simple Minds und der Hit Glittering Prize.
1: Glittering Prize war die zweite Single-Auskopplung aus dem fünften Studioalbum New Gold Dream der schottischen Band Simple Minds. Der Sänger und Co-Autor des Songs Jim Kerr sagt, es gehe inhaltlich um etwas, was jemand unbedingt haben möchte, egal was. Der Titel erreichte die 4 der Charts in Neuseeland, die 9 in Australien und die 16 in England.

Mit diesem Titel konnte diese Formation zum zweiten Mal die ersten 20 erreichen in den Singlecharts in England. Dort dann also im August des Jahres 1984. Das waren Level 42 und ein Lied über Hot Water. Ja, dann haben wir noch Billy Idol mit seinem zweiten Solo-Hit in England. Der erreichte Anfang des Jahres 84, aber nur die Nummer 62. Wieder veröffentlicht im August des Jahres 85. Diesmal auf dem Weg zur Nummer 6 aus seinem zweiten Solo-Album der Hit Rebel Yell.

Dies hier ist die Stelle des Programms, an der wir auf Spitzenreiter aus aller Herren Länder schauen. Und los ging's heute mit der Nummer 1 aus England und Irland aus genau dieser Woche im Laufe des Jahres 2000. Das waren Spiller mit dem Hit Groove Jet, If It Ain't Love. Und die Sängerin war Sophie Alice Baxter. Tja, und jetzt DJ Ötzi aus Österreich auf der Nummer 1 in den Singlecharts in Irland für 6 Wochen. Und zwar im Sommer des Jahres 2001. Hier ist seine Version von Hey Baby. Okay,

0: Spitzenreiter in den Singlecharts in Dänemark und Ungarn in genau dieser Woche im Laufe des Jahres 2002. Das waren Elvis und JXL und das Remix von A Little Less Conversation.
1: Der Song A Little Less Conversation wurde 1968 für Elvis Presley geschrieben. Er sang ihn in seinem Film Liebling, lass das lügen und der Titel wurde dann noch einmal 2001 im Film Ocean's 11 eingesetzt. Das brachte den niederländischen DJ Tom Holkenborg alias JXL auf die Idee, den Song zu remixen. Diese Version erreichte dann die 1 der Charts in Dänemark und Ungarn.

Sechs solide Wochen auf der Nummer 1 in der Single-Parade in Australien zwischen August und Oktober des Jahres 2003. Das waren die Black Eyed Peas mit ihrer Frage Where is the Love? Und jetzt die Nummer 1 wieder aus England und Irland aus genau dieser Woche, diesmal aus dem Jahre 2004. Hier ist Natasha Bedingfield und der YouTuber These Words.

Bei Nummer 1 jetzt ist das Single-Partner aus Ungarn aus genau dieser Woche und der erste dort auf der Nummer 1 für 8 Wochen von August bis Oktober 2005. Das war Shakira und La Tortura. Tja, und jetzt ein Jahr später die Nummer 1 in den Single-Charts in Ungarn für eine Woche. Hier sind Gnarls Barkley und der Hit Crazy.

0: Das war der Spätsommerhit des Jahres 2007 in Holland. Dort auf der Nummer 1 für 7 Wochen von August bis Oktober. Das war Mika und der Hit, der heißt Relax, Take It Easy.
1: Relax, Take It Easy war 2006 die Debütsingle des libanesischen Sängers Mika. Sie konnte zunächst nicht die Charts erreichen. Nachdem Mika mit seiner zweiten Single Grace Kelly einen internationalen Erfolg erzielen konnte, veröffentlichte er sie 2007 erneut. Diesmal konnte sie die Charts vieler Länder erreichen, unter anderem die 4 bei uns und die 1 in den Niederlanden.
0: Tja, und jetzt die Nummer 1 aus den Singlecharts aus Irland für 4 Wochen im August und September 2008. Hier ist die große Katy Perry und der Hit I Kissed a Girl.

0: die Nummer 1 in den Singlecharts in Deutschland, Norwegen und Österreich in genau dieser Woche im Laufe des Jahres 2009. Das war Marit Larsen und If a Song Could Get Me You. Tja, und das war's dann für diesmal mit den Happy Days. Und bis zum nächsten Mal sagen wir Tschüss.
1: Und Tschüss.
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Hallo und herzlich willkommen bei uns bei Radio Nordsee International, Satzzentrale RNI. Hallo und herzlich willkommen. Es ist wieder soweit. Das Wochenende droht schon wieder mit, ja, schöner, guter Musik, natürlich Informationen aus dem Sendestudios hier bei Radio Nordsee International. Ich hoffe, ihr seid alle gut durch die Woche gekommen und freut euch jetzt alle mit uns gemeinsam auf das nächste schöne neue Wochenende. Ja, wettermäßig so richtig prall ist es heute nicht. Und ja, es hat uns auch hier die letzten Stunden zum Teil mächtig von oben runtergegossen, aber ja, der Boden braucht es auch und ich sage mal, so gegen 19 Uhr gucken wir wie immer natürlich mal gespannt auf das Wetter zum Wochenende und zum Start in die neue Woche. Wie sieht es denn aus? Ja, es wird gemischt aussehen, das kann ich euch schon mal soweit erzählen und sagen. Ansonsten natürlich immer zur halben und zur Vollstunde gucken wir auch, was auf dem deutschen Autobahn los ist. Da ist nämlich momentan wieder richtig der Bär los, der dicke Bär sogar. Also Staus ohne Ende mit wirklich viel, viel Wartezeit, Reisezeitverlust. Oh, also ich habe schon die letzten Stunden mal so ein bisschen drauf geachtet. Es ist wirklich schlimm, was da momentan sich da an Minuten zusammenbraut. Ist wirklich nicht so prall. Also ich hoffe, ihr steht nicht irgendwo im Stau. Ansonsten, ja, wenn ihr im Stau steht, macht's Radio lauter. Es gibt heute viele, viele Songs aus den 70ern. Ein paar neue sind auch dabei. Ein paar ganz alte, ein, zwei ganz alte sind auch dabei. Und Musikwünsche haben wir auch. Mein Name ist Frank the Hammer, The Old Man on the Radio. Ich sage nochmal Hallo und herzlich willkommen und viel Vergnügen hier bei uns bei Radio Nordsee International mit dem Weekendstart.

Ja, wie man so gesehen hat, die letzten Stunden hat es doch wirklich mächtig runtergeregnet hier bei uns in Hannover und Region Hannover. Und so langsam, ich habe das Gefühl, der Sommer nimmt so langsam schon ein bisschen Abschied. Aber warten was mal ab. Es gab ja auch schon Jahre, wo das Wetter noch im September richtig cool war, schön war und auch bis Anfang Oktober. Ich hoffe mal, dass es auch dieses Jahr noch so gut funktionieren wird. Bis jetzt hatten wir ja wirklich richtig Glück. Es war zwar, gab da wirklich Tage, wo es so brüllend heiß war, wo man sich gar nicht bewegen mag oder mochte. Aber ich denke mal, ja, jetzt so langsam dürfte es ein bisschen weniger mit den dicken, hohen Temperaturen werden. Genauso, das werden wir natürlich feststellen, wenn wir natürlich gegen 19 Uhr wieder mal auf das Wetter schauen. Das Wetter zum Wochenende und das Wetter zum Start in die neue Woche. Wie gesagt, doll wird es also nicht. Hier und da kann es auch wieder nochmal richtig von oben nach unten runterhauen. Aber da warten wir es mal ab. Ja, wenn ich mich so erinnere, in die 70er, ich habe so viele Songs aus den 70ern heute wieder für die Sendung rausgesucht. Ja, so unsere Helden von damals. Ja, eine Heldin von damals, die ist ja nun am Dienstag verstorben. Ja, Dolly Parton. Eine wirklich super tolle Künstlerin. Und da werde ich nachher in der zweiten Stunde nochmal ein bisschen was zu sagen. Denn es gibt nämlich auch morgen Sondersendungen in Sachen der Dolly Parton. Sie war ja wirklich nicht nur eine coole Sängerin in Sachen Country-Musik. Sie hat ja auch eine soziale Ader gehabt, die wirklich ja so, boah, kann man nicht anders sagen, die wirklich erstklassig war. Und da werden wir also auch morgen mal so ein bisschen was machen. Und zwar auch hier bei Radio Satzzentrale Retro wird es was geben. Und hier bei Radio Nordsee International wird es morgen Nachmittag von mir auch was geben. So, aber erstmal gucken wir weiter. Unsere Helden der 70er, Bachmann, Turner, Overdrive. Ja, Randy Bachmann, der ja viele Jahre der Frontman von Bachmann, Turner, Overdrive war, hat also auch Radiomoderation gemacht, und zwar in Kanada, und hat also eine Morgenshow gemacht, die richtig gut war. Ja, was die Bengels alles machen, ne?

Oh ja, Elton John und Britney Spears. Hold me closer. Halt mich mal so ein bisschen fester. Ja, so wird ein schöner Titel. Ja, es ist ein neuerer Titel, aber hier kommt auch schon wieder was Älteres. Real Thing war auch damals in den 70ern und 80ern eine super tolle Truppe. Can't Get By Without You war wirklich ein toller Titel, der wirklich richtig gut in den Charts platziert war damals.

ja, die guten Sachen der 70er. Ja, da war das Leben doch ein bisschen anders und ich sag mal, es war ein bisschen schöner. Fand ich hier, so finde ich jedenfalls in der heutigen Zeit, wenn man sich so überlegt, was so momentan alles los ist in der Welt oder auch hier alleine in Deutschland. Ich will jetzt hier nicht politisch werden, um Gottes Willen, weil das liegt mir nicht nahe. Aber ich habe trotzdem so ein bisschen Lokalpatriotismus, muss man mir natürlich auch zugestehen. Denn gestern gab es ja beim RTL ja, eine schöne Sendung, wo unser Bundeskanzler Fritze Mimi Merz mal so richtig vorgeführt wurde von einer Hannoveranerin. Ja, die Bea Märscher, Kinderärztin, zweifache Mama, alleinerziehend. Und die hat ihm so richtig ein zwischen die Augen gekloppt. Und ich muss sagen, Hut ab vor dieser Frau, die wirklich den Vogel richtig mal gepackt hat. Und hat mal gesagt, mein lieber Freund, also was du hier machst, ne, das ist also ja, Amtseidsmissbrauch zum Beispiel oder auch menschenunwürdig in Sachen der Pflegeversicherung und der Krankenversicherung, den ganzen Krempel. Die hat ihm so richtig angezählt, ja. Fritze Merz, es tut weh, wenn man die Wahrheit von Kopf kriegt. Ist halt so, aber gut, das soll das mal dabei hingestellt sein. Ich will ja nicht politisch werden, aber ich finde das toll, dass auch mal eine Frau sich da richtig was traut und ihn im Fernsehen, den Fritze Merz, mal so richtig vorgeführt hat. Ich sage mal dazu, großartige Sache. Ja, die Wahrheit tut halt weh. Ist halt so, da stehe ich zu und wie gesagt, ich finde die Bea Märscher tolle Frau, die sich richtig was getraut hat. Ich würde mich freuen, wenn da mal so ein paar Kerle sich auch was trauen würden.

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1: Na, gucken wir nochmal. 18.30 Uhr sind wir. Gucken mal auf die deutschen Autobahnen. Da ist wirklich richtig gut Betrieb. Das kann man gar nicht anders sagen. Und zwar die längsten Staus der Autobahn. Spitzenreiter. Die A7 Hannover Richtung Hamburg. Und zwar hinter der Anschlussstelle Mellendorf und kurz vor Schwarmstedt. Reisezeitverlust beträgt dort rund 73 Minuten wegen eines Staus. Dann kam noch weiter die A7 Kassel Richtung Hannover und zwar hinter der Anschlussstelle Derneburg-Salzgitter und kurz vor der Anschlussstelle Hildesheim. Auch dort ist Stau angesagt. Reisezeitverlust auch dort momentan 62 Minuten wegen stockenden Verkehrs. Dann haben wir auch die A96 München Richtung Lindau und zwar kurz hinter der Anschlussstelle Winter Berg. Dort auch, ja, ist auch richtig was los. Reisezeitverlust auch hier im Stau rund 49 Minuten. Weiter geht's. Die A4 Chemnitz Richtung Erfurt hinter der Anschlussstelle Stadtroda und kurz vor der Anschlussstelle Jena. Reisezeitverlust auch hier wegen Stau 36 Minuten. Außerdem haben wir noch die A5 Frankfurt Richtung Kassel und zwar hinter der Anschlussstelle Grünberg und kurz vor dem Autobahndreieck Ohmtal. Auch dort Reisezeitverlust wegen Stau 31 Minuten. Das waren soweit erstmal die allerwichtigsten Staus, die wir hier momentan finden konnten. Fahrt bitte schön vorsichtig, damit der Heile nach Hause und ins Wochenende kommt.
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The Weekend Star, Bruce Springsteen oder auch The Boss genannt, ja. Ich habe ihn damals in jungen Jahren schon geliebt, weil er wirklich ein super toller Künstler ist mit wirklich klassischen Songs. Und auch jetzt, wo er älter ist, wenn der noch live auftritt, da geht noch richtig der große Bock ab. Finde ich großartig. Also ist also auch einer der wirklich super tollen Musiker, die wirklich richtig gut was drauf haben und wo es immer wieder richtig viel Spaß macht, denen mal richtig auch mal live zuzuhören. Ist schon wirklich klasse. Hier geht's weiter mit Lulu. Kennen wir auch, ne? War damals auch eine angesagte Künstlerin, zusammen mit David Bowie, The Man Who Sold the World.

Tja, ja, Marshall Lane hier beim Weekendstart von Radio Nordsee International am Freitagabend. Ja, ich habe ja vorhin gesagt, 70er war eine schöne Zeit, aber man muss auch dazu sagen, es gab nicht viel für uns junge Leute damals in Sachen Radio. Da war wirklich, es war grauenhaft. Also wenn man dann so in den 70ern dann so irgendwie dann in den Mitte der 70er die Lehre gemacht hatte, hat dann bestanden, war dann 18, hatte dann seinen ersten Führerschein, das erste Auto, dann musste da auch ein Autoradio rein. Und wenn man Glück hat, konnte man sehr, sehr gut für gutes Geld dann Blaupunkt Frankfurt sich ergattern. Die waren trennscharf, denn es gab ja damals in den 70ern, gab es ja noch keine freien Radios, außer den Piratensendern, den Seesendern, gab es ja nur die öffentlich-rechtlichen. Also hier in Hannover gab es damals nur den NDR1 Radio. Damals hießen sie noch nicht mal Radio Niedersachsen, da hießen sie nur NDR1 Hannover. Das war ein alter Leutesender, da hatten wir jungen Leute überhaupt nichts mit am Hut. Und wenn man ein gutes Radio hatte, wie zum Beispiel so ein Blaupunkt Frankfurt, das war so trennscharf, da konnte man auch hier in Hannover und der Region Hannover konnte man HR3 hören. Das ging schon besser ab. Das war schon mal ganz gut. Oder auch Hansawelle Bremen. Ja, das war also auch ganz gut. Da gab es also auch mal gute Sendungen. Das fand ich also auch ganz gut. Dann hörte es aber auch langsam auf. Ja, natürlich, VFBS, British Forces Broadcasting Service, gab es ja auch. Da haben wir dann immer jemals einmal die Woche die im englischen Top 40 gehört. Ach, war das schön. Und dann hörte das aber auch so langsam auf. Da war eigentlich nichts mehr in Sachen vernünftiger Musik. Okay, wenn man in Urlaub gefahren ist, HR3 gehört, BR3 gehört, nicht? Auf dem Weg Richtung Österreich, Bayerischen Rundfunk, das war schon gut. Wo noch ja, Thomas Gottschalk eine Show gemoderiert hat, das war noch lustig und interessant, das hat Spaß gemacht. Aber dann hörte es aber auch schon auf, gerade dann in den 80ern kam ja auch hier bei uns der erste private Radiosender Radio FFN auf den Markt und mein Gott, waren wir froh, endlich mal ein Sender mit frischer Musik für junge Leute. Mein Gott, war das damals ein Fest damals, das konnte man sich gar nicht vorstellen. Heutzutage sind wir ja überschwemmt, gibt es ja so viele verschiedene Radiostationen, mittlerweile auch hier in Hannover haben wir so auch mittlerweile, ich weiß gar nicht, ich muss mal eben schnell zählen, ich glaube es sind 5 oder 6, die wir hier mittlerweile haben, die hier ständig 24/7 am Produzieren und am Senden sind, also die also auch über UKW und DAB Plus senden, obwohl DAB Plus klingt mir persönlich vom Sound her bei vielen Sendern viel zu breich und zu matschig.

Das macht eigentlich überhaupt keinen Sinn, weil die so schlappe Streaming-Zahlen haben im DRB, dass das schon fast annähernd an Mittelwelle geht. Und das macht also auch keinen Spaß, dazu zu hören. Und immer wieder die Abbrüche, wenn man unterwegs ist im Auto. Spaß macht das auch nicht. Aber gut, Geist und Dolz habe ich auf dem Planteller liegen. There's a whole lot of lovings, auch eine schöne Nummer von damals.

Das haben wir ja eben über die ganzen alten Radiosender gesprochen. Einen habe ich noch vergessen gehabt. Ja, WDR 2 damals. Da gab es ja auch den Mel Sendok mit seiner Show. Mein Gott, der war auch immer richtig gut. Das hat Spaß gemacht, WDR 2 zu hören mit seinen Shows. Der Mel Sendok, das war schon richtig gut. Das war auch die erste Show, wo ich damals, das war in den 80ern, 82 muss es gewesen sein, das erste Mal den Kommissar von Falco gehört hatte. Großartig. Also Mel Sendok fand ich damals auch wirklich einen super tollen Moderator, der wirklich richtig coole Shows gemacht hat. Ja, das vermisst man heute mal so ein bisschen. Also heute ist das alles so, egal wo man eigentlich hinschaltet, ist das so ein allerlei, nicht? Also jeder hat was zu erzählen, aber so richtig ein Bums hinter ist da eigentlich bis jetzt, habe ich so keinen Sender bis jetzt gefunden, wo das mal wieder so wie früher schön aufgebaut ist. Ja, weiter geht's. Jesse Green hat auch in den 80ern mit Nice and Slow einen richtig coolen Titel am Start.

Oh, eine tolle Nummer. Casey and the Sunshine Band. Ja, that's the way I like it. Wenn man überlegt, die Jungs waren eigentlich, bevor sie sich als Casey and the Sunshine Band zusammengerottet hatten, waren die alles irgendwie einzelne Studiomusiker, die also für andere Künstlerinnen und Künstler den Song eingespielt haben, instrumentalerweise, und dann brauchten die Künstler sonst sich nur noch hinstellen und dazu dann den Gesang reinträllern, war das Ding gelaufen. Und irgendwann kam der Casey auf die Idee, das könnten wir auch mal alleine machen, und hat sich ja so auch für die Jungs richtig gelohnt. Nicht? Diesen frischen Miami-Sound da mit drin, war doch schon richtig gut, war tanzbar und hat immer wieder Spaß gehabt. So einen richtig alten habe ich noch aus den 60ern, nämlich von 1960, so einen richtigen schönen alten Klassiker. Dinah Washington und Brooke Benton. Ja, die hatten es auch mal so zwei richtig schöne Songs, zum Beispiel A Rocking Good Way. Den haben wir jetzt hier gerade mit auf dem Plattenteller liegen. Und danach gucken wir wieder mal, was der Verkehr macht, gell?

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1: Ja, 19 Uhr und 2 Minuten haben wir es gleich und wir gucken mal auf den Verkehr. Es gibt immer noch richtig viele Staus und da gucken wir mal genauer hin. Und zwar haben wir die A7 Kassel Richtung Hannover und zwar hinter der Anschlussstelle Derneburg-Salzgitter Richtung Anschlussstelle Hildesheim. Reisezeitverlust im Stau momentan 62 Minuten und weiter geht's hier, also weiter auf der A7 Hannover Richtung Hamburg und zwar hinter der Anschlussstelle Meldendorf und kurz vor der Anschlussstelle Südhorn. Dort auch Stau und Reisezeitverlust 37 Minuten wegen Staus. Ebenfalls betroffen ist die A3 Würzburg Richtung Frankfurt und zwar hinter der Anschlussstelle Weibersbrunn und kurz vor der Anschlussstelle Hösbach. Auch dort Stau und Reisezeitverlust, dort auch 33 Minuten. Und es geht weiter, die A96 München Richtung Lindau, und zwar hinter Winterberg, auch Richtung Anschlussstelle Kisleck. Dort ist auch Reisezeitverlust von 32 Minuten wegen Stau. Dann haben wir noch die A61 Ludwigshafen Richtung Koblenz, und zwar gleich hinter der Anschlussstelle Neufeld. Auch dort ist Reisezeitverlust von rund 30 Minuten wegen eines Staus. Ja, soweit erstmal die richtig dicken Kracher in Sachen Verkehr. Also es ist wirklich viel, viel los auf den deutschen Autobahnen und ich würde mal sagen, fahrt bitte schön vorsichtig, damit das alles seinen Gang geht.
0: 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Wir wünschen weiterhin gute Fahrt.
1: Tja, und ob die Fahrt mit dem guten Wetter weitergeht oder im Regen endet, das werden wir jetzt mal erfahren. Wir schauen mal auf das Wetter fürs Wochenende und den Start in die neue Woche. So, dann schauen wir uns das mal genauer an. Erstmal gucken wir, wie es die Nacht wird. In der Nacht zum Samstag sind vor allem in der ersten Nachthälfte noch einige, mitunter kräftige Schauer und Gewitter unterwegs. Im Südosten regnet es auch länger, später gibt es nur noch wenige Schauer, oft ist es dann trocken und zum Teil sogar klar. Am Samstag am Tage scheint in der Südosthälfte neben ein paar Wolken häufig die Sonne und es bleibt meist trocken. In der Nordwesthälfte wechselt sich bei lebhaftem Wind Sonnenschein mit dichten Wolken ab. Es treten dabei vor allem im Nordseeumfeld ein paar Schauer auf. Am Nachmittag und Abend gibt es dann aber auch schon sonst in der Nordwesthälfte einzelne Schauer, in Nordseenähe vereinzelt mit Blitz und Donner. Im Laufe des Nachmittages und Abends wird es auch im Süden von Westen her immer wolkiger. Die Temperaturen in der Nacht liegen zwischen 18 Grad im äußersten Osten und 11 Grad im Schwarzwald. Bei uns hier im Norden, Nordwesten liegen wir so bei 14 Grad, im Kölner Bereich bei 15 Grad, in München auch wiederum bei 14 Grad. Die Temperaturen am Tage, da bewegen sich die Temperaturen bei 20 Grad und 27 Grad, mit den höheren Werten natürlich im Süden und Osten. Ja, kann man wieder sehen, hier im Norden, ganz oben in Kiel 21 Grad, Hannover 24 Grad, in Köln auch 24 Grad, Frankfurt 26, Stuttgart 25 und so weiter und so weiter. Wind werden wir auch haben, der Wind weht am Samstag aus südwestlicher Richtung. In der Nordwesthälfte weht er zeitweise frisch mit starken, an der Nordsee und auf den Bergen auch stürmischen Böen. Im Südosten ist er schwach bis mäßig. Die weiteren Aussichten auch am Samstag in den Nordwesthälfte wechselhaft und windig mit starken bis stürmischen Böen und ein paar Schauern. Am meisten Schauer Richtung Küsten. In der Südosthälfte sonnig und meist trocken bei 20 bis 29 Grad. Am Wochenstart am Montag verbreitet wechselhaft und windig. Dabei aber in der Nordwesthälfte mehr Schauer und Gewitter als in der Südosthälfte. Und in der Südosthälfte die größten Sonnenscheinanteile bei 18 bis 26 Grad. Am Dienstag auch in der Nordhälfte wechselnd und windig mit gelegentlichen Schauern. In den südlichen Landesteilen ein meist trockener Sonne-Wolken-Mix bei 18 bis 25 Grad. Ja, das Wetter ist wirklich zweigeteilt. Also alles, was so im Süden ist, da ist es noch einigermaßen warm und brauchbar. Hier oben im Norden ist es doch schon wieder bedeutend kühler. Soweit das Wetter bei uns hier bei Radio Nordsee International. Wir machen weiter mit cooler Musik im Weekendstart. Mein Name ist Frank Zehmer, The Old Man on the Radio. Weiterhin willkommen hier bei Radio Nordsee.

Radio Nordsee, der Weekendstart, immer freitags 18 bis 20 Uhr. So, jetzt driften wir so einen ganz kleinen Hauch in die Country-Szene ab. Ja, die Dire Straits hatten ja damals auch richtig coole Songs, zum Beispiel Walk of Life. Den gab es also auch in einer richtig gut gemachten, ich sag mal fast Country-Version. Denn da hatten sich die Jungs nämlich noch richtig gute Verstärkung zugeholt gehabt von den Dire Straits, nämlich den Paul Franklin. Paul Franklin gehört zu den weltbesten Pedal-Steel-Guitar-Playern überhaupt. Der hat, ich weiß nicht, wie viele Awards der schon gewonnen hat mit seiner Pedal-Steel-Spielerei. Und sie hatten sich dazu geholt den Phil Palmer. Phil Palmer, auch ein super Gitarrist, der also auch bei fast allen, ja, Touren von Tina Turner immer mit dabei war und dort auch bei Tina Turner dann immer auf den Touren die erste Gitarre gespielt hat. Das waren schon wirklich tolle Jungs und die Dire Straits hat mit ihrem Walk of Life, wie gesagt, also mehrere Versionen gemacht und eine davon eben, wie gesagt, auch mit der Steel-Gitarre von Paul Franklin und der weiteren Gitarre von Phil Palmer, war das schon gut. Warum wir das machen jetzt? Dazu gleich mehr nach den Dire Straits.

Ja, was für eine wirklich tolle Nummer. Dire Straits Walk of Life in so einer leicht angehauchten Country-Version. Wirklich top gemacht. Kann man gar nichts anders gegen sagen. Finde ich großartig. Ja, leider hat dieser Song also auch einen traurigen Hintergrund, warum ich den gespielt habe. Denn da muss ich nämlich ein bisschen ausholen, damit ich da in die richtige Richtung komme. Ja, am Dienstag hat uns leider eine der ganz, ganz großen Country-Künstlerin für immer verlassen. Dolly Parton. Sie ist im Alter von 80 Jahren in Nashville im Krankenhaus während einer Krebsbehandlung verstorben. Sie war wirklich eine, mit der wir alle groß geworden sind in Sachen Country-Musik. Und wir werden am morgigen Samstag bei Satzzentrale nämlich auch eine Sondersendung fahren. Das heißt sogar zwei Sondersendungen, kann man so sehen. Denn mein Freund und Kollege hier von Country Road 58, denn aus dem Country Road 58 Studios in Hannover kommt ja auch hier immer der Weekendstart. Und morgen senden wir auch bei Satzzentrale Retro und natürlich meine Show, die Country Musik.

News Show bei Radio Nordsee. Mein Freund und Kollege Thomas Mandt wird morgen in der Zeit von 14 bis 16 Uhr bei Cantaloupe 58 und zeitgleich, also live, auch bei Satzzentrale Retro ein Dolly Parton Special bringen mit vielen Informationen und Musik von Dolly Parton und mit wem sie alles zusammen gesungen hat und so weiter. Und in meiner Show, die auch ab 16 Uhr dann bei Radio Nordsee läuft, viele Stammhörer wissen das ja schon, ich werde in der zweiten Stunde auch ein wenig über Dolly Parton erzählen, denn ich werde mal den sozialen Hintergrund von Dolly Parton mal so ein bisschen in Augenschein nehmen, denn sie war ja nicht nur eine tolle Sängerin, Schauspielerin, Buchautorin, sie war auch sozial richtig fett und gut eingestellt und darüber werde ich dann morgen in der zweiten Stunde der Country Music News International Radio Show mal so ein bisschen berichten. Also nicht vergessen, morgen von 14 bis 16 Uhr Satzzentrale Retro einschalten. Dort gibt es ein Dolly Parton Special von meinem Freund und Kollegen Thomas Mandt hier von Cantaloupe 58 und wie gesagt um 16 Uhr umschalten wieder auf Satzzentrale Radio Nordsee. Da kommt dann meine Sendung Country Music News mit wirklich wieder vielen tollen neuen Songs und in der zweiten Stunde rede ich mal über das soziale Verhältnis der Dolly Parton. Sie hatte also in diesem Jahr, am Anfang des Jahres, noch einen Song mit ein paar Mädels aufgenommen. Und zwar hießen die Mädels Bells und Dolly Parton. Und der Song heißt Son of Jolene.

0: Spelz und Dolly Parton, Son of Jolene. So, es ist schon wieder 19 Uhr und 33 Minuten.
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0: Und immer noch ist der große Big Bear los auf den deutschen Autobahnen. Die A7, Hannover Richtung Hamburg. Und zwar gleich hinter der Anschlussstelle Meldendorf. Reisezeitverlust wegen Staus 52 Minuten. Weiter geht's. Die A99, München Südwest Richtung München Nord. Und zwar hinter der Anschlussstelle München. Reisezeitverlust beträgt dort auch 34 Minuten wegen einem Stau. Ebenfalls betroffen ist die A1, Euskirchen Richtung Dortmund. Und zwar gleich hinter der Anschlussstelle Köln. Reisezeitverlust im Stau dort auch 31 Minuten. Dann haben wir auch die A61 Ludwigshafen Richtung Koblenz. Und zwar gleich hinter Neufeld. Auch dort Reisezeitverlust wegen Stau 33 Minuten. Soweit also erstmal die Verkehrsnachrichten. Also es ist weiterhin viel Betrieb. Fahrt bitte schön, schön vorsichtig, damit ihr heile ins Wochenende kommt.
1: Das war der ANI-Verkehrsdienst. Wir wünschen weiterhin gute Fahrt.

Shalama, the second time around, auch eine tolle Nummer von damals. Jetzt kommt schon was Neueres und danach haben wir natürlich auch wieder Musikwünsche aus Stuttgart und aus Brilon. So, erstmal was Neueres. Dua Lipa, eine tolle Künstlerin, die also auch wirklich einen guten Job macht und Dance the Night, das ist ja ein Musiktitel aus einem Film, ja, und ja, dieser Film, ich habe mir auch angeguckt gehabt, muss ich sagen, gefällt mir eigentlich ganz gut, kann man gar nicht anders sagen, toll gemacht und allein die Tanzszenen, die waren schon wirklich richtig gut und war wirklich ein gut gemachter Film und kann man auch gar nicht anders sagen, ich fand es also ganz, ganz toll und warum eigentlich auch nicht. Dance the Night. Es war wirklich eine coole Nummer. Hat wirklich Spaß gemacht, sich diesen Film mal anzuschauen. Ja, ich weiß, ist was für die Mädels gewesen, aber ich als Kerl habe die Tanzszenen wirklich gemocht.

Ben Tonight aus dem Barbie-Film natürlich, ja, bevor noch Fragen aufkommen, welchen Film hat er denn da geguckt? Ja, natürlich der Barbie-Film, aber wie gesagt, ist natürlich ein Mädelsfilm, aber fand diese ganzen Tanzszenen, fand ich gut und Dua Lipa, die muss man sich natürlich auch anhören, finde ich schon mal großartig, toll gemacht und eigentlich gar nicht so übel, natürlich für einen Mädchenfilm, ja. Wir als Kerls sehen das immer so ein bisschen anders, aber ist ja egal. So, Musikwünsche haben wir reinbekommen. Aus Stuttgart hat sich die Petra gemeldet und sie hat sich einen schönen Titel von Peter Maffay gewünscht, wenn die stumm reden würden.

Der Peter Maffay, wenn die stumm reden können würden, ja. Passt sogar so ein bisschen in die heutige Zeit, das Ganze, ja. So, da haben wir noch den Ecki, unseren Löwen, aus Brilo. Und der hat sich einen schönen Titel von Cliff Richard gewünscht, ja. Ja, die Petra und der Ecki, die hauen immer wieder Wünsche raus. Das ist immer sagenhaft, aber ich finde das cool und darum spielen wir sie auch. Flying Machine, Cliff Richard, mit besten Grüßen an unseren Ecki.

Tja, die Musikwünsche, war wieder richtig coole Sachen rausgesucht. Ihr Lieben, das war schon wieder der Weekendstart am heutigen Freitagabend. Jetzt nicht vergessen, morgen von 14 bis 16 Uhr auf Satzzentrale Retro ein Dolly Parton Special von meinem Freund und Kollegen Thomas Mandt. Und um 16 Uhr hier bei Radio Nordsee dann die Country Music News International Radio Show. Und ich werde auch nochmal in der zweiten Stunde über das soziale Verhalten von der Dolly Parton so ein bisschen was zum Besten geben. Ihr Lieben, kommt gut durchs Wochenende, lasst euch gut gehen. Jetzt trennen sich wieder unsere Wege. Denn hier bei Country Road 58 geht's weiter mit Herman the German, Hermann Lammersmeier mit seiner CMR Show. Und hier bei Radio Nordsee wünsche ich auch weiterhin guten Empfang. Macht's gut, bis morgen. Tschüss, sagt euer Frank the Hammer, the Old Man on the Radio.

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1: Hallo und herzlich willkommen zu einer neuen Connect Radio Folge. Mein Name ist Steffi und ihr seid beim Weekend Warm-Up. Ja, ich freue mich, dass ihr heute wieder dabei seid. Und diese Woche gibt es in Nürnberg einen ziemlich guten Grund, schon mal in Wochenendstimmung zu kommen. Denn jetzt am Freitag, am 28. August, startet nämlich wieder das Nürnberger Herbstvolksfest. Und ich muss sagen, ich freue mich wirklich drauf. Für mich gehört so ein Volksfest einfach zum Spätsommer auch dazu. Die ganzen Lichter, der Geruch nach gebrannten Mandeln und Bratwurst. Irgendwo läuft immer Musik im Hintergrund und irgendwelche Leute schreien immer bei irgendwelchen Fahrgeschäften. Bis zum 13. September kann man hier wieder am Dutzendteich in Nürnberg vorbeischauen. Und das Nürnberger Volksfest ist wirklich keine kleine Veranstaltung. Rund 2 Millionen Besucher kommen laut Stadt Nürnberg jedes Jahr zu Herbst- und Frühlingsvolksfest zusammen. Deshalb schauen wir heute mal genauer drauf. Woher kommt das Volksfest? Seit wann gibt es das? Und was sollte man unbedingt essen? Also Musik an, Wochenende einläuten und los geht unser kleiner Ausflug aufs Volksfest.

Ihr seid bei Connect Radio beim Weekend Warm-Up und mein Name ist Steffi und ich möchte das Wochenende zusammen mit dem Nürnberger Volksfest einläuten. Wir sprechen heute über Volksfeste. Habt ihr euch schon mal gefragt, warum wir eigentlich Volksfeste feiern? Ganz allgemein haben solche Feste ganz unterschiedliche Wurzeln. Viele sind aus Kirchweihen, Märkten, Schützenfesten oder anderen lokalen Festtraditionen entstanden. Spannend ist aber, beim Nürnberger Volksfest ist die Geschichte ein bisschen anders. Das erste fand nämlich am 25. August 1826 statt. Und gefeiert wurde damals nicht irgendeine Kirchweih, sondern der Geburtstag und Namenstag des bayerischen Königs Ludwig I. Das Ganze fand auf der sogenannten Peterheide in Gleishammer statt. Und wer jetzt denkt, die Nürnberger sind damals schon mit Achterbahnen und Autoscooter gefahren? Leider nein. Stattdessen gab es Pferderennen, Sackhüpfen, Eierlaufen, Baumklettern und Schießwettbewerbe. Aber eine Sache gab es tatsächlich damals schon. Könnt ihr euch denken, was? Und zwar das Feuerwerk. Und das finde ich irgendwie schön. Fast genau 200 Jahre später stehen wir immer noch auf dem Volksfest und schauen abends in den Himmel, wenn das Feuerwerk losgeht. Nur Sackhüpfen wurde inzwischen doch weitestgehend durch Freefall Tower und Achterbahn ersetzt.

1826 startete also das erste Nürnberger Volksfest. Aber wie wurde daraus eigentlich das Volksfest, das wir heute kennen? Ihr seid beim Weekend Warm-up von Connect Radio. Schauen wir es uns mal an. Im 19. Jahrhundert verändert sich das Ganze immer mehr. Schausteller konnten leichter von Stadt zu Stadt reisen und plötzlich wurden aus Pferderennen, Sackhüpfen und Eierlaufen nach und nach Karussells und andere Attraktionen interessant. Und Nürnberg war dabei sogar ein Ort für technische Neuheiten. 1898 gab es auf dem Volksfest die erste Filmvorführung in Nürnberg. Damals muss das ungefähr so faszinierend gewesen sein, wie heute vielleicht eine komplett neue Virtual Reality Attraction. 1919 kam dann noch etwas dazu, das wir bis heute kennen. Neben dem Herbstvolksfest wurde erstmals auch ein Frühlingsvolksfest veranstaltet. Seitdem gibt es also grundsätzlich zweimal im Jahr Volksfeststimmung in Nürnberg. Und seit 1953 findet das Ganze auf dem heutigen Volksfestplatz am Dutzenteich statt. Ich finde, genau das macht Volksfeste eigentlich so spannend. Sie verändern sich irgendwo ständig. Fahrgeschäfte werden höher, schneller, verrückter. Aber das Prinzip ist seit Generationen gleich geblieben. Man trifft sich, isst zusammen, fährt Karussell und verbringt einfach einen guten Abend miteinander.

Ja, an alle Nürnberger und Nürnbergerinnen und natürlich Umkreis. Was erwartet uns 2026? Wenn wir mal weg von nur 1826 zurück ins Jahr 2026 gehen, denn wer jetzt heute auch aufs Volksfest geht, hat definitiv einiges vor sich. Mehr als 150 Buden und Attraktionen warten auf dem Volksfestplatz. Und da ist wirklich alles dabei. Kinderkarussells, Autoscooter, Achterbahn, Kettenkarussell und alles, was nicht noch schneller und höher geht, auch inklusive Freefall Tower. Dann gibt es die Klassiker natürlich. Dosenwerfen, Torwandschießen, Entenangeln, Schießbuden. Und ich finde ja, spätestens wenn man versucht, für viel zu viel Geld irgendein riesiges Kuscheltier zu gewinnen, ist man offiziell auf dem Volksfest angekommen. Dazu kommen Festzelt, Biergärten, Musik, Feuerwerke und verschiedene Aktionstage, also Familientage zum Beispiel. Das Schöne ist, der Eintritt aufs Gelände ist kostenlos. Ihr könnt also einfach mal drüber laufen und einfach mal auch euch hinreißen lassen von der Atmosphäre. Und womit wir bei dem wichtigsten Punkt wären, dem Essen. Und darüber müssen wir natürlich gleich auch noch ausführlich drüber sprechen.

Ihr seid bei Connect Radio. Mein Name ist Steffi und beim Weekend Warm-Up geht's ums Nürnberger Volksfest und vielleicht jetzt gerade in meinem Lieblingsslot, und zwar dem Essen. Wenn wir über das Volksfest sprechen, müssen wir natürlich über Essen sprechen. Und da führt kein Weg an Ihnen vorbei. Drei im Weckler. Drei kleine Nürnberger Rostbratwürste im Brötchen. Simpel, aber einfach gut. Und hinter diesen kleinen Würstchen steckt tatsächlich ziemlich viel Geschichte. Schon 1313 kontrollierte der Nürnberger Rat die Qualität der Bratwürste. Heute sind sie sogar geografisch geschützt. Sie dürfen nach dem festgelegten Rezept nur im Nürnberger Stadtgebiet hergestellt werden. Typisch ist übrigens der Majoran, der ihnen ihren charakteristischen Geschmack gibt. Wer ein bisschen mehr Zeit einbringt, kann natürlich auch 6, 8, 10 oder 12 Bratwürste essen. Traditionell zum Beispiel mit Kraut- oder Kartoffelsalat. Oder man probiert saure bzw. blaue Zipfel. Dabei werden die Bratwürste in einem Sud aus Essig, Zwiebeln, Wein und Gewürzen gegart. Und natürlich gibt es die ganzen Klassiker auch noch. Fisch, Langosch, Crepe, Churros, gebrannte Mandeln und wahrscheinlich ungefähr 700 andere Dinge, die man frittiert und essen kann. Mein Tipp, hungrig hingehen.

Ihr seid bei Connect Radio. Wir bleiben noch kurz beim Essen, denn Mittelfranken hat kulinarisch deutlich mehr zu bieten als nur Bratwürste. Ein absoluter fränkischer Klassiker ist natürlich das Schäufele. Schweineschulter mit dieser richtig knusprigen Kruste, meistens mit Kloß und Soße. Nicht unbedingt das leichteste Essen, aber definitiv fränkisch. Dann gibt es den fränkischen Karpfen, traditionell vor allem in dem Monat mit einem R im Namen. Also August schwierig, aber der September steht vor der Tür. Deshalb ist es jetzt auch wieder die passende Zeit. Typisch für Nürnberg ist außerdem das Rotbier. Nürnberg hat eine jahrhundertealte Brautradition und Rotbier gilt als eine der Spezialität der Stadt. Und natürlich der Klassiker, die Lebkuchen. Aber vielleicht solltet ihr dann auch zum Nürnberger Christkindlesmarkt zurückkommen, wenn euch das interessiert.

Warum faszinieren uns Volksfeste eigentlich nach fast 200 Jahren immer noch? Ich glaube, weil sie etwas schaffen, was mittlerweile gar nicht mehr so selbstverständlich ist. Da kommen wirklich alle zusammen. Auf dem Volksfest sieht man Familien mit kleinen Kindern, Teenagern, Freundesgruppen und Leute, die seit Jahrzehnten jedes Jahr wiederkommen. Und genau das ist auch irgendwie das Besondere. Wir haben hier unglaublich viele lokale Feste und Kirchweihen. Fast jeder Ort hat irgendwann im Jahr seine eigene Kerwa. Dazu kommen größere Veranstaltungen wie das Nürnberger Volksfest. Und egal ob kleines Dorf oder Großstadt, am Ende geht es meistens um dasselbe. Zusammensitzen, etwas essen, vielleicht ein Bier trinken, Musik hören, Leute treffen. Das Volksfest verbindet Tradition mit modernen Fahrgeschäften und irgendwie auch Action. Und ich muss sagen, sobald es langsam dunkel wird und überall die Lichter angehen und das Riesenrad leuchtet, das hat schon was.

Meine Lieben, damit sind wir auch schon wieder am Ende unseres heutigen Weekend-Warm-Ups angekommen. Heute haben wir gelernt, das Volksfest ist tatsächlich schon 200 Jahre alt. Damals noch mit Pferderennen, Sackhüpfen, Eierlaufen, jetzt aber Autoscooter, Freefall-Tower und Achterbahnen. Da würde ich sagen, das ist schon ein kleines Upgrade. Ab diesem Freitag, jetzt geht's los, bis 13. September könnt ihr am Nürnberger Herbst-Volksfest vorbeischauen. Ich bin auf jeden Fall gespannt und werde ziemlich sicher mal vorbeischauen. Und ich bin gespannt, welche Fahrgeschäfte dieses Jahr da sind und werde natürlich mich auch kulinarisch umschauen. Vielleicht sehen wir uns ja dort. Für euch geht es jetzt erstmal noch mit dem letzten Track hier weiter. Ich bin Steffi und wünsche euch ein wunderschönes Wochenende. Genießt die letzten Augusttage und vielleicht sieht man sich ja. Macht's gut, bis dahin. Ciao, ciao.

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2: Im Studio Cornelius Dreger. Schönen guten Abend. Deutschland und die anderen Ostseestaaten wollen beim Thema Drohnenabwehr enger zusammenarbeiten und auch auf andere Bedrohungen wie Desinformationskampagnen oder gekappte Unterwasserkabel stärker reagieren. Bei einem Treffen der Innenminister in Flensburg wurde vereinbart, dafür eine neue Taskforce zu gründen. Bundesinnenminister Dobrindt sagte:
3: Unser Ziel ist es, dass wir noch stärker gemeinsam innerhalb des Ostseeraums, innerhalb Europas abgestimmt uns gegen diese hybriden Bedrohungen schützen. Wir wollen schlichtweg schneller aufklären, abschrecken, abwehren.
2: Eine Hackergruppe erpresst das Land Berlin und droht offenbar damit, gestohlene Daten zu veröffentlichen. Tom Husse mit den Einzelheiten.
4: Mitte August hatte ein Hackerangriff die Berliner Verwaltung zum Teil über Tage lahmgelegt. Nun behaupten die Hacker laut Spiegel, dabei eine erhebliche Menge Daten gestohlen zu haben. Und diese Daten wollen sie nun veröffentlichen, sollten sie nicht gut 2 Millionen Euro in Bitcoin bekommen. Berlins regierender Bürgermeister Wegner hat jedoch schon erklärt, man werde sich nicht erpressen lassen. Es werde mit Hochdruck daran gearbeitet, die Täter zu fassen.
2: Norwegen nimmt Abschied von König Harald. Tausende Menschen legten Blumen und Karten vor dem Palast in Oslo nieder. Viele umarmten sich und weinten. Am Abend wurde der Sarg durch die Hauptstadt zum Schloss gefahren. Harald soll zunächst in der Schlosskapelle aufgebahrt werden. Aus dem Flutgebiet in Nepal ist eine deutsche Familie gerettet worden. Sie wurde unverletzt in Sicherheit gebracht. Laut Auswärtigem Amt wird eine hohe einstellige Zahl Deutsche nach der katastrophalen Sturzflut weiter vermisst. Insgesamt ist von 2.400 Vermissten und fast 600 Toten die Rede. Der FC Bayern München hat das Bundesliga-Eröffnungsspiel klar gewonnen. Gegen den VfB Stuttgart hieß es am Ende 5:1. Bayern-Trainer Vincent Kompany sagte bei Sky:
5: Am Anfang war unheimlich schwierig, aber das ist normal. Wir wissen, dass Stuttgart ist einfach körperlich und physisch sehr, sehr stark. Haben auch gute offensive Spiele, haben letzte Saison auch viele Tore gemacht. Aber wir sind ruhig geblieben und die Chancen sind immer größer geworden. Und am Ende glaube ich, dass wir verdient gewonnen haben, aber das war nicht leicht.
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6: 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Viele Wolken gibt es heute Abend noch, dazu regnet es in der Südosthälfte immer mal wieder, an der Küste kommen auch noch Schauer runter. Gewitter sind höchstens am Anfang noch vereinzelt dabei. Später lässt das Ganze nach und die Temperaturen sinken in der Nacht auf 18 bis 11 Grad. Morgen wird es insgesamt warm mit bis zu 28 Grad, im Westen ziehen aber wieder Wolken mit Regen auf.
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2: Im Studio Cornelius Dreger. Gemeinsame Übungen, neue Technologien und eine neue Taskforce. Die Ostseestaaten wollen beim Thema Drohnenabwehr künftig enger zusammenarbeiten. Das wurde bei einem Treffen der Innenminister in Flensburg vereinbart. Die neue Sicherheitstaskforce soll aber auch auf andere hybride Bedrohungen reagieren, so Bundesinnenminister Dobrindt.
3: Wir reden hier in der Ostsee von gekappten Unterwasserkabeln, von Anschlagsversuchen, von Desinformationskampagnen. Alles dient der Destabilisierung unserer Gesellschaften, der Politik, unserer Demokratien.
2: Das Land Berlin wird nach einem Hackerangriff erpresst, will laut regierendem Bürgermeister Wegner aber nicht auf die Forderung eingehen. Mitte August hatte die Attacke die Berliner Behörden zum Teil lahmgelegt. Es wird immer noch geprüft, welche Daten gestohlen wurden. Die Hacker behaupten laut einem Spiegelbericht, an etliche Daten gekommen zu sein und sie drohen damit, sie zu veröffentlichen, sollten sie nicht gut 2 Millionen Euro in Bitcoin bekommen. Wegen der Lage in Ceuta bittet Spanien jetzt die EU um Unterstützung. Dabei geht es vor allem um die Bearbeitung von Asylanträgen. In der Exklave war es zuletzt zu gewaltsamen Protesten und Zusammenstößen gekommen. Nach Regierungsangaben sind noch mehrere tausend Migranten in Ceuta. Norwegen hat einen neuen König. Nach dem Tod von Harald V. ist jetzt automatisch sein Sohn Håkon aufgerückt. Eine Krönung ist dafür nicht notwendig. Harald war gestern im Alter von 89 Jahren gestorben. Die Trauer in Norwegen und die Anteilnahme in ganz Europa ist groß. Der FC Bayern macht zum Bundesliga-Start genau da weiter, wo er vor der Sommerpause aufgehört hat. Im Eröffnungsspiel gegen den VfB Stuttgart haben die Bayern am Ende deutlich mit 5:1 gewonnen. Das Team von Trainer Vincent Kompany ließ sich auch nicht vom zwischenzeitlichen Ausgleich der Stuttgarter schocken. Bayern-Spieler und Torschütze zum 4:1 Alexander Pavlovic sagte bei Sky:
4: Wir haben von Anfang bis Ende alles gegeben und ist oft gegen Stuttgart so, dass sie mit der zweiten Hälfte ein bisschen einbrechen, nicht mehr so viel Kraft haben und es war heute wieder so und wir machen immer weiter, hören nicht auf und machen unsere Tore.
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5: mit KI-Support. Viele Wolken gibt es heute, an der Nordseeküste regnet es zwischendurch, sonst startet der Tag erst freundlich, später ziehen mehr Wolken rein und ab und zu kommt mal ein kurzer Schauer runter, am Abend wird es im Westen dann nasser. Dazu Höchstwerte von 20 bis 28 Grad. Morgen bleibt es oft wolkig mit Schauern, sonst meist trocken bei bis zu 29 Grad.
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2: Im Studio Cornelius Dreger. Deutschland und die anderen Ostseestaaten wollen beim Thema Drohnenabwehr enger zusammenarbeiten und auch auf andere Bedrohungen wie Desinformationskampagnen oder gekappte Unterwasserkabel stärker reagieren. Bei einem Treffen der Innenminister in Flensburg wurde vereinbart, dafür eine neue Taskforce zu gründen. Bundesinnenminister Dobrindt sagte:
3: Unser Ziel ist es, dass wir noch stärker gemeinsam innerhalb des Ostseeraums, innerhalb Europas abgestimmt uns gegen diese hybriden Bedrohungen schützen. Wir wollen schlichtweg schneller aufklären, abschrecken, abwehren.
2: Eine Hackergruppe erpresst das Land Berlin und droht offenbar damit, gestohlene Daten zu veröffentlichen. Tom Husse mit den Einzelheiten.
4: Mitte August hatte ein Hackerangriff die Berliner Verwaltung zum Teil über Tage lahmgelegt. Nun behaupten die Hacker laut Spiegel, dabei eine erhebliche Menge Daten gestohlen zu haben. Und diese Daten wollen sie nun veröffentlichen, sollten sie nicht gut 2 Millionen Euro in Bitcoin bekommen. Berlins regierender Bürgermeister Wegner hat jedoch schon erklärt, man werde sich nicht erpressen lassen. Es werde mit Hochdruck daran gearbeitet, die Täter zu fassen.
2: Norwegen nimmt Abschied von König Harald. Tausende Menschen legten Blumen und Karten vor dem Palast in Oslo nieder. Viele umarmten sich und weinten. Am Abend wurde der Sarg durch die Hauptstadt zum Schloss gefahren. Harald soll zunächst in der Schlosskapelle aufgebahrt werden. US-Präsident Trump hat einen Öldeal mit Venezuela verkündet. Die USA erhalten die Mehrheitskontrolle über 65 Milliarden Barrel Venezuela.